Liebe Leute, hier unser aktueller Blitzer-Service. Blitzer, heute in Hückelhofen, Schaufenberg, Horst, in Erkelenz, Gerderath, auf der Lauerstraße und noch einmal Erkelenz auf der K32. Das war's, gute Fahrt.

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1: Mit Michael Daub. Neuwagen für weniger als 20.000 Euro sind auf dem deutschen Markt inzwischen selten geworden. Nach Angaben des ADAC gab es vor 5 Jahren noch 35 Modelle unter dieser Preisgrenze. Inzwischen sind es nur noch 16. Kein einziges davon stammt von einem deutschen Hersteller. Insgesamt seien die Preise für Autos deutlich gestiegen, unter anderem wegen zusätzlicher Technik und neuer gesetzlicher Vorgaben. Die UV-Strahlung in Europa ist einer Studie zufolge deutlich stärker geworden. Demnach ist die jährliche Strahlungsbelastung im Schnitt um 10-20% gestiegen. Das Bundesamt für Strahlenschutz fordert deshalb besseren Schutz, etwa durch mehr Schattenplätze in Städten. UV-Strahlung gilt als wichtigste Ursache für Hautkrebs. Rund 40% der Menschen in Deutschland schlafen weniger als 7 Stunden pro Nacht. Das geht aus einer Untersuchung des Robert-Koch-Instituts hervor. Besonders betroffen sind Männer zwischen 45 und 64 Jahren, von denen mehr als jeder Zweite zu wenig schläft. Am Wochenende schlafen die Menschen im Schnitt etwas länger und damit erholsamer. Experten weisen darauf hin, dass auch für Erwachsene mindestens 7 Stunden Schlaf empfohlen werden. Bei der tschechischen Staatsbahn sorgt derzeit fehlendes Toilettenpapier für politischen Ärger. Im Fernverkehr soll das Hygieneproblem offenbar häufiger auftreten. Der Parlamentspräsident des Landes bezeichnete die Zustände als Schande für die Staatsbahn. Er drohte dem Bahnchef sogar mit Konsequenzen. Soweit die Meldungen.
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1: In der Nacht im Norden und in der Mitte abklingende Schauer. Es ist trocken. Morgens an der Nordsee neuer Regen. Über die südliche Mitte ziehen Schauer und Gewitter durch, später von Westen her nachlassend. Weiter südlich sind auch einzelne kräftige Gewitter möglich, bei 17 bis 10 Grad. Am Donnerstag dann im Süden Schauerwetter, teilweise mit Gewittern. An den Alpen regnet es auch länger. Im Nordwesten Schauer, an der Nordsee auch ein paar Gewitter. Ansonsten wechselnd wolkig, nur selten Regen, 20 bis 28 Grad.
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0: Liebe Leute, hier unser aktueller Blitzer-Service. Blitzer heute in Hückelhofen, Schaufenberg, Horst. In Erkelenz, Gerderath auf der Lauerstraße. Und noch einmal Erkelenz auf der K32. Das war's. Gute Fahrt.
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1: Mit Michael Daub. Heftige Unwetter haben am Abend in mehreren Teilen Deutschlands schwere Schäden angerichtet. In Detzlar wurden rund 60 Gebäude beschädigt. Einige Häuser sind vorerst unbewohnbar. Im hessischen Laubach stürzte ein Baum auf einen Gastank, weshalb Anwohner ihre Wohnungen verlassen mussten. Im Kreis Mayen-Koblenz wurden zwei Menschen durch einen umstürzenden Baum verletzt. Und in Brandenburg sorgte zudem ein Tornado für weitere Schäden. Jedes Jahr wenden sich tausende Menschen mit dem Verdacht auf einen Behandlungsfehler an den medizinischen Dienst. Bei der jüngsten Untersuchung stellten die Gutachter rund 3.700 tatsächliche Behandlungsfehler fest. In einigen Fällen kam es zu schweren gesundheitlichen Folgen. Teilweise starben Patienten. Die Experten gehen außerdem von einer deutlich höheren Dunkelziffer aus. Heute sollen die neuen Zahlen offiziell vorgestellt werden. Der weltweite Absatz von Elektro-Lkw und Elektrobussen ist im vergangenen Jahr deutlich gestiegen. Insgesamt wurden mehr als 500.000 schwere Elektrofahrzeuge verkauft, 86% mehr als im Jahr zuvor. Besonders stark ist die Entwicklung in China. Dort sind inzwischen fast 30% der schweren Lastwagen voll elektrisch. Tennisprofi Alexander Zverev hat beim Masters-Turnier in Cincinnati das Viertelfinale verpasst. Der Nummer 1 gesetzte Deutsche verlor im Achtelfinale gegen den US-Amerikaner Tommy Paul in 3 Sätzen. Zverev sucht damit kurz vor den US Open weiter nach seiner Form. Das letzte Grand-Slam-Turnier des Jahres beginnt in 10 Tagen. Soweit die Meldungen.
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1: In der Nacht im Norden und in der Mitte abklingende Schauer. Es ist trocken. Morgens an der Nordsee neuer Regen. Über die südliche Mitte ziehen Schauer und Gewitter durch, später von Westen her nachlassend. Weiter südlich sind auch einzelne kräftige Gewitter möglich, bei 17 bis 10 Grad. Am Donnerstag dann im Süden Schauerwetter, teilweise mit Gewittern. An den Alpen regnet es auch länger. Im Nordwesten Schauer, an der Nordsee auch ein paar Gewitter. Ansonsten wechselnd wolkig, nur selten Regen, 20 bis 28 Grad.
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Liebe Leute, hier unser aktueller Blitzer-Service. Blitzer heute in Hückelhofen, Schaufenberg, Horst. In Erkelenz, Gerderath auf der Lauerstraße. Und noch einmal Erkelenz auf der K32. Das war's. Gute Fahrt.

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1: Mit Michael Daub. Heftige Unwetter haben am Abend in mehreren Teilen Deutschlands schwere Schäden angerichtet. In Detzlar wurden rund 60 Gebäude beschädigt. Einige Häuser sind vorerst unbewohnbar. Im hessischen Laubach stürzte ein Baum auf einen Gastank, weshalb Anwohner ihre Wohnungen verlassen mussten. Im Kreis Mayen-Koblenz wurden zwei Menschen durch einen umstürzenden Baum verletzt. Und in Brandenburg sorgte zudem ein Tornado für weitere Schäden. Jedes Jahr wenden sich tausende Menschen mit dem Verdacht auf einen Behandlungsfehler an den medizinischen Dienst. Bei der jüngsten Untersuchung stellten die Gutachter rund 3.700 tatsächliche Behandlungsfehler fest. In einigen Fällen kam es zu schweren gesundheitlichen Folgen. Teilweise starben Patienten. Die Experten gehen außerdem von einer deutlich höheren Dunkelziffer aus. Heute sollen die neuen Zahlen offiziell vorgestellt werden. Der weltweite Absatz von Elektro-Lkw und Elektrobussen ist im vergangenen Jahr deutlich gestiegen. Insgesamt wurden mehr als 500.000 schwere Elektrofahrzeuge verkauft, 86% mehr als im Jahr zuvor. Besonders stark ist die Entwicklung in China. Dort sind inzwischen fast 30% der schweren Lastwagen voll elektrisch. Tennisprofi Alexander Zverev hat beim Masters-Turnier in Cincinnati das Viertelfinale verpasst. Der Nummer 1 gesetzte Deutsche verlor im Achtelfinale gegen den US-Amerikaner Tommy Paul in 3 Sätzen. Zverev sucht damit kurz vor den US Open weiter nach seiner Form. Das letzte Grand-Slam-Turnier des Jahres beginnt in 10 Tagen. Soweit die Meldungen.
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1: Heute erstmal meistens trocken, im Nordwesten Schauer und kurze Gewitter. Das Ganze zieht dann zum Abend über den ganzen Norden hinweg. Im Süden und Südosten auch gegen Abend teils kräftige Gewitter mit Unwetterpotenzial. Dazu 20 bis 28 Grad.
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liebe Leute, hier unser aktueller Blitzer-Service. Blitzer, heute in Hückelhofen, Schaufenberg, Horst, in Erkelenz, Gerderath, auf der Lauerstraße und noch einmal Erkelenz auf der K32. Das war's, gute Fahrt.

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1: Mit Michael Daub. Guten Tag. Der Verbraucherzentrale Bundesverband warnt vor möglicherweise steigenden Gaspreisen und rät Haushalten, ihre Verträge zu überprüfen. Wer keine Preisbindung hat, sollte nach Einschätzung der Verbandschefin über einen Wechsel nachdenken. Hintergrund sind die derzeit niedrigen Füllstände der deutschen Gasspeicher von rund 50%. Experten warnen sogar vor einem möglichen Versorgungsengpass gegen Ende des Winters. Das Wirtschaftsministerium sieht vor allem die Händler in der Pflicht, die Versorgung sicherzustellen. US-Präsident Trump hat dem Iran mit einem beispiellosen Wirtschaftskrieg gedroht. Hintergrund sind die ins Stocken geratenen Verhandlungen zwischen Washington und Teheran. Trump kündigte mögliche Maßnahmen von historischem Ausmaß an und dürfte dabei vor allem eine Verschärfung der bestehenden Sanktionen meinen. Zugleich fordert er die Verbündeten der USA auf, sich an den Maßnahmen zu beteiligen. Andernfalls droht er auch ihnen mit erheblichen wirtschaftlichen Konsequenzen. Schwere Unwetter haben in Teilen Deutschlands zahlreiche Schäden verursacht. Starkregen und Sturmböen deckten Dächer ab, beschädigten Hauswände und sorgten für Stromausfälle und umgestürzte Bäume. Betroffen waren unter anderem Bayern, Rheinland-Pfalz, Hessen, Thüringen und Brandenburg. Im Norden von Rheinland-Pfalz wurde eine Frau von einem umstürzenden Baum erschlagen. Im brandenburgischen Fürstenwalde soll zudem ein Tornado für Schäden gesorgt haben. Prinz Harry und seine Frau Meghan wollen Medienberichten zufolge noch in diesem Monat nach Großbritannien zurückkehren. Demnach planen sie, gemeinsam mit ihren beiden Kindern Archie und Lilibet aus Kalifornien ins Vereinigte Königreich zu reisen. Das Paar hatte sich 2020 von seinen royalen Pflichten zurückgezogen. Seitdem gilt das Verhältnis zur britischen Königsfamilie als angespannt. Soweit die Meldungen.
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1: Heute erstmal meistens trocken, im Nordwesten Schauer und kurze Gewitter. Das Ganze zieht dann zum Abend über den ganzen Norden hinweg. Im Süden und Südosten auch gegen Abend teils kräftige Gewitter mit Unwetterpotenzial. Dazu 20 bis 28 Grad.
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0: Liebe Leute, hier unser aktueller Blitzer-Service. Blitzer, heute in Hückelhofen, Schaufenberg, Horst. In Erkelenz, Gerderath, auf der Lauerstraße. Und noch einmal Erkelenz auf der K32. Das war's, gute Fahrt.
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Große Ereignisse werfen gern ihre Schatten voraus. Und nein, damit meine ich ausnahmsweise nicht die nächste Sonnenfinsternis. Auch wenn wir heute erst den 20. August schreiben, lohnt sich schon mal der Blick Richtung September. Am 4. September steht der letzte Wassenberger Abendmarkt für dieses Jahr an. Also langsam Abschied nehmen von Sommer, Kulinarik und dem gemütlichen Freitagabend auf dem Markt. Und auch die Sommerferien in NRW biegen langsam auf die Zielgerade ein. Noch ein bisschen Ferienmodus, noch ein bisschen ausschlafen und dann heißt es wieder Schulranzen raus, Wecker an und morgens die ganz große Frage, wer hat eigentlich meinen zweiten Schuh gesehen? 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Schön, dass ihr dabei seid.

0: wir pfeifen uns was. Heute am 20. August.
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0: Und damit ein Tag, der uns natürlich besonders gut gefällt. Nationaler Radiotag. Also quasi Weihnachten für alle, die lieber Stimmen aus dem Lautsprecher hören, als Menschen, die ihnen ungefragt erzählen, was sie gerade auf Instagram gemacht haben. Radio ist schließlich immer noch erstaunlich analog. Man schaltet es ein und schon ist jemand da. Ganz ohne Update, Passwort oder aber Ladebalken. Und das Allerschönste, Radio funktioniert im Auto, in der Küche, im Büro und sogar beim Aufräumen. Wobei wir ganz genau wissen, manche hören Radio nur, damit sie beim Putzen nicht das Gefühl haben, allein zu sein. Kurz gesagt, heute feiern wir das Radio und wir finden, das darf ruhig jeden Tag so sein.
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0: Und jetzt kommt's, wir legen noch einen drauf, gleich unser Horoskop. Man möchte sagen, mit ein wenig Lobhudelei zum Thema

0: Weil heute Nationaler Radiotag ist, schauen wir natürlich auch in die Sterne. Die verraten uns heute, wer auf der richtigen Frequenz funkt, wer dringend einen Senderwechsel braucht und bei wem sogar das Universum auf Bitte warten steht. Los geht es mit Widder, Stier, Zwillinge, Krebs, Löwe und Jungfrau. Lautstärke etwas runter, Ohren auf und mal hören, was die Sterne heute im Radioprogramm geschrieben haben.
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2: Jetzt wird's kosmisch auf der Frequenz eures Vertrauens. Die Sterne haben reingehört, mitgenickt und stellenweise die Augen verdreht. Wie gut dein Sternzeichen mit Musik, Moderation und spontanen Ohrwürmern klarkommt, das klären wir jetzt astrologisch, aber natürlich ohne Garantie.
1: Widder.
2: Radio ist für dich Motivation mit Lautstärkeregler. Du drehst auf, wenn Energie fehlt und fühlst dich sofort im Recht. Musik pusht dich mehr als jede Ansprache. Mitsingen ist nicht ausgeschlossen.
1: Stier.
2: Radio bedeutet akustische Gemütlichkeit. Ein guter Song hebt die Stimmung. Werbung senkt sie minimal. Du bleibst trotzdem treu. Gewohnheit schlägt Playlist.
1: Zwillinge.
2: Du hörst Radio aktiv mit. Moderation wird kommentiert, Musik bewertet, Jingles innerlich neu erfunden. Dein Kopf macht eine eigene Show. Einschaltquote sehr hoch.
1: Krebs.
2: Ein Song reicht und plötzlich ist da Nostalgie. Radio trifft dich emotional, auch wenn du das nicht geplant hast. Du bleibst dran, weil es sich richtig anfühlt. Auch bei Nachrichten.
1: Löwe.
2: Du findest, Radio könnte öfter deinen Geschmack treffen. Wenn es das tut, fühlst du dich sofort verstanden. Wenn nicht, wird innerlich Kritik geübt. Präsenz ist schließlich alles.
1: Jungfrau.
2: Du hörst aufmerksam zu und bemerkst jedes Detail. Kleine Fehler entgehen dir nicht. Trotzdem genießt du den Flow. Perfektion ist schön, gute Musik reicht aber auch.
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0: Mehr zum Thema, gleich hier.

0: Reise geht weiter durch den kosmischen Äther mit der zweiten Hälfte unseres Radiohoroskop zum Nationalen Radiotag. Jetzt schauen wir auf Waage, Skorpion, Schütze, Steinbock, Wassermann und Fische. Wer hat heute den perfekten Empfang? Wer sendet auf einer völlig anderen Frequenz? Und wer sollte besser einmal auf Mute drücken? Die Sterne haben Antworten. Hoffen wir zumindest.
1: 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Waage.
2: Sender wechseln oder bleiben? Schwierige Frage. Du findest überall etwas Nettes. Radio läuft weiter, während du dich entscheidest. Meistens bleibt alles so, wie es ist.
1: Skorpion.
2: Du hörst nicht nur, nein, du analysierst. Zwischen den Zeilen steckt mehr, als gesagt wird. Selbst Verkehrsmeldungen wirken verdächtig. Vertrauen ist gut, Kontrolle besser.
1: Schütze.
2: Radio weckt Fernweh. Ein Song, ein Gedanke und du bist geistig unterwegs. Routine wird kurz ausgeblendet, Freiheit im Kopf, auch ohne Koffer.
1: Steinbock.
2: Radio läuft im Hintergrund und erfüllt seinen Zweck. Information, Struktur, Fokus. Überraschend gefällt dir ein Song. Das behältst du für dich.
1: Wassermann.
2: Du hörst Radio und denkst sofort an Verbesserung. Neues Konzept, andere Musik, frischer Ansatz. Ideen entstehen zwischen zwei Liedern. Umsetzung irgendwann.
1: Fische.
2: Radio klingt für dich wie eine Stimmungsschicht über dem Alltag. Selbst Ansagen wirken weichgezeichnet. Du lässt dich treiben und hörst einfach weiter. Abschalten fällt schwer, im guten Sinne.
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0: Morgen ab 9 ein neues Horoskop für Wassenberg. Gleich unsere Veranstaltungstipps fürs Wochenende.

0: Ein Blick auf das vor uns liegende Wochenende.
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0: 20 Jahre Künstlerstammtisch hier bei uns in Wassenberg. 2 Jahrzehnte voller Ideen, Kreativität und ganz unterschiedlicher Kunst. Und genau das wird jetzt gefeiert. Freitag eröffnet im Bergfried die Jubiläumsausstellung Retrospektive. Die Künstlerinnen und Künstler nehmen dabei frühere Ausstellungsthemen noch einmal unter die Lupe, allerdings mit dem Blick von heute. So entstehen neue Perspektiven auf Bekanntes. Los geht es bei der Vernissage um 18 Uhr. Und wer am Freitag keine Zeit hat, die Ausstellung ist auch am 23. und 30. August sowie am 6. und 13. September zu sehen. Einfach mal vorbeischauen und entdecken, was 2 Jahrzehnte Künstlerstammtisch so alles hervorgebracht haben. Ach ja, und uns kann man schreiben. Redaktion@novumfm.de.

0: ihre Türen für Besucherinnen und Besucher, die sonst verschlossen bleiben. Der Tag des offenen Denkmals ermöglicht kostenfrei Einblicke in spannende historische Gebäude und Anlagen, verrät Franziska Gajek von der Deutschen Stiftung Denkmalschutz.
1: Bei unserem diesjährigen Motto stehen all die Bauwerke im Mittelpunkt, die unsere Gesellschaft eigentlich schon seit Generationen zusammenhalten. Das können historische Brücken sein, Bahnhöfe und Stellwerke, Schleusen oder auch Telefonanlagen. Und wir nutzen diese Infrastruktur ja täglich oder laufen und fahren an ihr vorbei und kennen dabei aber nur selten die spannenden Geschichten, die sich hinter diesen Orten unseres Alltags verbergen.
0: Bundesweit laden zahlreiche Ehrenamtler und Denkmalbegeisterte dazu ein, historische Technik, alte Handwerkskunst und besondere Gebäude aus nächster Nähe kennenzulernen.
1: Und dabei stehen die Gebäude selbst und das Engagement der Menschen vor Ort im Fokus. Und Besucherinnen und Besucher erfahren, wie Menschen früher unterwegs waren, wie Städte mit Wasser versorgt wurden und wie Nachrichten übermittelt wurden. Ein Highlight ist der Bahnhof Grabow, einer der ältesten Bahnhöfe Mecklenburg-Vorpommerns. Hier berichten sogar Zeitzeugen live am Tag des offenen Denkmals.
0: Wer Veranstaltungen in der eigenen Region sucht, kann seinen Besuch schon vorab planen und passende Ziele zusammenstellen.
1: Am einfachsten geht das über die kostenfreie App zum Tag des offenen Denkmals oder über unsere Internetseite. Da gibt's alle teilnehmenden Denkmale und Veranstaltungen auf einer interaktiven Karte. Man findet Such- und Filterfunktionen, einen persönlichen Merkzettel und die Erinnerungs- und Routenplanung. Und so lässt sich der Tag dann ganz individuell zusammenstellen.
2: Ob historische Brücke, alter Bahnhof oder Wasserturm, am Tag des offenen Denkmals am 13. September wird sichtbar, welche Netzwerke unsere Städte seit Jahrhunderten verbinden. Alle Infos und Veranstaltungen gibt es unter tag-des-offenen-denkmals.de.

Zwei Apotheken haben Notdienst. Zum einen die Postapotheke in der Bahnhofstraße 44 in Wegberg und die Mühlenapotheke in der Aachener Straße 75 in Erkelenz.

Das war's mal wieder von mir. Der Donnerstag geht noch nicht zu Ende. Zugegeben, Donnerstag ist nicht der spektakulärste Wochentag, aber immerhin einer, der schon verdächtig nach Wochenende riecht. Morgen ab 9 machen wir da weiter, wo wir heute aufhören. Genießt den Rest des Tages. Habt eine feine Zeit. Bis morgen. Tschüss.

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1: Mit Michael Daub. Guten Tag. Der Verbraucherzentrale Bundesverband warnt vor möglicherweise steigenden Gaspreisen und rät Haushalten, ihre Verträge zu überprüfen. Wer keine Preisbindung hat, sollte nach Einschätzung der Verbandschefin über einen Wechsel nachdenken. Hintergrund sind die derzeit niedrigen Füllstände der deutschen Gasspeicher von rund 50%. Experten warnen sogar vor einem möglichen Versorgungsengpass gegen Ende des Winters. Das Wirtschaftsministerium sieht vor allem die Händler in der Pflicht, die Versorgung sicherzustellen. US-Präsident Trump hat im Iran mit einem beispiellosen Wirtschaftskrieg gedroht. Hintergrund sind die ins Stocken geratenen Verhandlungen zwischen Washington und Teheran. Trump kündigte mögliche Maßnahmen von historischem Ausmaß an und dürfte dabei vor allem eine Verschärfung der bestehenden Sanktionen meinen. Zugleich fordert er die Verbündeten der USA auf, sich an den Maßnahmen zu beteiligen. Andernfalls droht er auch ihnen mit erheblichen wirtschaftlichen Konsequenzen. Schwere Unwetter haben in Teilen Deutschlands zahlreiche Schäden verursacht. Starkregen und Sturmböen deckten Dächer ab, beschädigten Hauswände und sorgten für Stromausfälle und umgestürzte Bäume. Betroffen waren unter anderem Bayern, Rheinland-Pfalz, Hessen, Thüringen und Brandenburg. Im Norden von Rheinland-Pfalz wurde eine Frau von einem umstürzenden Baum erschlagen. Im brandenburgischen Fürstenwalde soll zudem ein Tornado für Schäden gesorgt haben. Prinz Harry und seine Frau Meghan wollen Medienberichten zufolge noch in diesem Monat nach Großbritannien zurückkehren. Demnach planen sie, gemeinsam mit ihren beiden Kindern Archie und Lilibet aus Kalifornien ins Vereinigte Königreich zu reisen. Das Paar hatte sich 2020 von seinen royalen Pflichten zurückgezogen. Seitdem gilt das Verhältnis zur britischen Königsfamilie als angespannt. Soweit die Meldungen.
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1: Heute erstmal meistens trocken, im Nordwesten Schauer und kurze Gewitter. Das Ganze zieht dann zum Abend über den ganzen Norden hinweg. Im Süden und Südosten auch gegen Abend teils kräftige Gewitter mit Unwetterpotenzial. Dazu 20 bis 28 Grad.
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Liebe Leute, hier unser aktueller Blitzer-Service. Blitzer heute in Hückelhofen, Schaufenberg, Horst. In Erkelenz, Gerderath auf der Lauerstraße. Und noch einmal Erkelenz auf der K32. Das war's. Gute Fahrt.

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1: Mit Michael Daub in Heinsberg-Dremmen hat eine neue Hausarztpraxis eröffnet. Die Allgemeinmediziner Karl Küppers und Marvin Schneider haben sich in einer ehemaligen Bankfiliale im Ortszentrum niedergelassen. Die Stadt unterstützte die Ansiedlung. Angeboten werden unter anderem Vorsorge, Impfungen, Hausbesuche und moderne Diagnostik. Am 11. September findet zum 6. Mal der Heinsberger Firmenlauf statt. Mehr als 1.100 Menschen haben sich bereits angemeldet. Neu ist in diesem Jahr die Streckenführung über den Gangolfus-Parkplatz. Start und Ziel bleiben auf der Hochstraße am Marktplatz. Der 10-Kilometer-Lauf beginnt um 16 Uhr, der 5-Kilometer-Lauf um 17.30 Uhr. Um 18.30 Uhr folgt dann der Walk and Fun und zum Abschluss gibt es eine After-Run-Party auf dem Marktplatz. Nach einem Unfall im Autobahnkreuz Hilden hat die Polizei zwei Minderjährige gestellt. Ein 16-Jähriger hatte dort offenbar die Kontrolle über einen Citroën verloren und war gegen eine Schutzplanke gefahren. Anschließend flüchteten er und seine 14-jährige Beifahrerin zu Fuß. Die Polizei stellte fest, dass die Kennzeichen als gestohlen gemeldet waren. Gegen den Jugendlichen wird unter anderem wegen Unfallflucht und Fahren ohne Fahrerlaubnis ermittelt. Soweit die Meldungen.
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1: Bei uns in der Region ist es heute wechselnd wolkig. Teilweise gibt es Schauer und kurze Gewitter. 21 bis 24 Grad.
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Tschüss, sagt euer Thomas Randerath.

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1: Mit Michael Daub. Guten Tag. Der Verbraucherzentrale Bundesverband warnt vor möglicherweise steigenden Gaspreisen und rät Haushalten, ihre Verträge zu überprüfen. Wer keine Preisbindung hat, sollte nach Einschätzung der Verbandschefin über einen Wechsel nachdenken. Hintergrund sind die derzeit niedrigen Füllstände der deutschen Gasspeicher von rund 50%. Experten warnen sogar vor einem möglichen Versorgungsengpass gegen Ende des Winters. Das Wirtschaftsministerium sieht vor allem die Händler in der Pflicht, die Versorgung sicherzustellen. US-Präsident Trump hat im Iran mit einem beispiellosen Wirtschaftskrieg gedroht. Hintergrund sind die ins Stocken geratenen Verhandlungen zwischen Washington und Teheran. Trump kündigte mögliche Maßnahmen von historischem Ausmaß an und dürfte dabei vor allem eine Verschärfung der bestehenden Sanktionen meinen. Zugleich fordert er die Verbündeten der USA auf, sich an den Maßnahmen zu beteiligen. Andernfalls droht er auch ihnen mit erheblichen wirtschaftlichen Konsequenzen. Schwere Unwetter haben in Teilen Deutschlands zahlreiche Schäden verursacht. Starkregen und Sturmböen deckten Dächer ab, beschädigten Hauswände und sorgten für Stromausfälle und umgestürzte Bäume. Betroffen waren unter anderem Bayern, Rheinland-Pfalz, Hessen, Thüringen und Brandenburg. Im Norden von Rheinland-Pfalz wurde eine Frau von einem umstürzenden Baum erschlagen. Im brandenburgischen Fürstenwalde soll zudem ein Tornado für Schäden gesorgt haben. Prinz Harry und seine Frau Meghan wollen Medienberichten zufolge noch in diesem Monat nach Großbritannien zurückkehren. Demnach planen sie, gemeinsam mit ihren beiden Kindern Archie und Lilibet aus Kalifornien ins Vereinigte Königreich zu reisen. Das Paar hatte sich 2020 von seinen royalen Pflichten zurückgezogen. Seitdem gilt das Verhältnis zur britischen Königsfamilie als angespannt. Soweit die Meldungen.
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1: Heute erstmal meistens trocken, im Nordwesten Schauer und kurze Gewitter. Das Ganze zieht dann zum Abend über den ganzen Norden hinweg. Im Süden und Südosten auch gegen Abend teils kräftige Gewitter mit Unwetterpotenzial. Dazu 20 bis 28 Grad.
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1: Was gibt es eigentlich Schöneres, als seine Freunde einzuladen und dann eine Sommerparty mit schöner 80er Musik zu feiern? Wir haben ja schon bereits so einige Sommerhits gehört und jetzt werfen wir mal einen Blick auf Partyhits für den Sommer, auch wenn diese zwar nicht so unbedingt immer etwas mit dem Thema Sommer zu tun haben werden, aber die einfach gute Laune machen und einen an eine tolle Zeit von damals zurückerinnern. Hallo, hier ist wieder euer Zeitreisender Markus und wir starten heute mit der französischen Pop- und Schlagersängerin France Gall. 1965 gewann sie für Luxemburg den Grand Prix Eurovision de la Chanson mit dem Titel Poupée de Cire, Poupée de Sang und sang von 1966 bis 1962 unter anderem auch auf Deutsch. Ihr erfolgreichster Song Ella Ella aus dem Jahr 1987 ist hierbei eine Hommage an die US-amerikanische Sängerin Ella Fitzgerald, die ihren ersten Auftritt am 21. November 1934 im berühmten Apollo-Theater bei den Wednesday-Amateurshows hatte und zu einer der bekanntesten Vertreterinnen des Jazz avancierte.

Das war soeben die deutsch-französische Popsängerin Sandra Anlauer aus Saarbrücken, die als Sandra deutlich besser bekannt ist. Mit über 30 Millionen, vor allem zwischen 1985 und 1992 verkauften Platten, ist sie einer der erfolgreichsten Künstlerinnen Deutschlands. Ende der 70er Jahre, da versuchte sich Sandra noch als Frontfrau mit der Disco-Girl-Group Arabesque zu etablieren, feierte hierbei vor allem in Japan gigantische Erfolge, aber erst im Jahr 1985 mit Maria Magdalena gelang ihr dann als Solokünstlerin ein Nummer-1-Hit in Ländern wie Deutschland, Österreich, Schweiz, den Niederlanden, Schweden und auch Norwegen. Insgesamt erreichte das Lied in 21 Ländern die Spitze der Charts und machte Sandra damit weltweit populär. Doch trotz erfolgreicher Nachfolgesingles blieb Maria Magdalena in Deutschland ihr einziger Nummer-1-Hit. Widmen wir uns jetzt dem deutschen Sänger und Produzenten Bernie Paul aus Schweinfurt. Paul begann in den 60er Jahren als Saxophonist der Combo 7-Up und wurde dann 1973 Mitglied der Gruppe Family Child. Im Jahr 1978 erhielt er dann einen Plattenvertrag bei Ariola und gleich sein erster Hit Lucky erreichte im selben Jahr Platz 6 der deutschen Singlecharts und auch der österreichischen Hitparade. Seinen größten Hit hatte Paul im Juni 1981 dann mit dem Disco-Fox-Titel Oh No No und erreichte damit den zweiten Platz der deutschen Hitparade.

Wir hörten gerade La Isla Bonita von der Pop-Ikone Madonna. Dies war die fünfte und gleichzeitig auch letzte Single aus ihrem dritten Studioalbum True Blue und zeigt als erster von Madonnas Songs einen spanischen Einfluss durch kubanische Percussion, spanischer Gitarre, Maracas, Mundharmonikas und auch eine Mischung aus elektronischen und echten Schlaginstrumenten. Der Text des Titels, der handelt von einer wunderschönen Insel und war, so laut Madonna, ein Tribut an die Schönheit Lateinamerikas. La Isla Bonita erreichte weltweite Popularität, erreichte Platz 1 der Charts in England, hier bei uns in Deutschland, aber auch in Frankreich. Kommen wir zur britischen Rockband Electric Light Orchestra, kurz ELO. Ihre Musik verbindet ja klassische Streicherarrangements mit experimenteller Studiotechnik und gehörte auch zu den erfolgreichsten Bands der 70er und 80er Jahre. Ihr Song Rock'n'Roll is King stammt aus dem 83er Album Secret Messages und damit kehrte die Band wieder zu ihren Rockwurzeln zurück, schaffte es in den deutschen Charts aber immerhin bis auf Platz 17 und jetzt wieder in unsere Ohren.

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1: Das war aus dem Jahr 1985 Walking on Sunshine der britisch-US-amerikanischen Band Katrina and the Waves. Mit diesem Song, der weltweit zum Hit wurde, gelang ihnen der Durchbruch und ist heute noch in vielen Ländern als Sommerhit richtig populär und wurde sogar für den Grammy als Best New Artist nominiert. Später gelangen dann insbesondere im Vereinigten Königreich etliche weitere kleine Hits, der ganz große Wurf, der blieb jedoch aus. Am 3. Mai 1997 machten sie nochmals positive Schlagzeilen, gewannen für das Vereinigte Königreich den Eurovision Song Contest mit dem Titel Love Shine A Light. Wir kommen nun zur australisch-britischen Sängerin und Schauspielerin Kylie Minogue, die seit dem Beginn ihrer Karriere 1986 vom singenden Soapstar zu einer internationalen Pop-Ikone avancierte. Der Song The Locomotion, der bereits aus dem Jahr 1962 stammt und damals von Little Eva performt wurde, coverte Kylie Minogue im Juli 1987 und landete damit zuerst in Australien einen Erfolg. Obwohl The Locomotion die Debütsingle der Australierin ist, konnte sie zumindest in Europa mit I Should Be So Lucky ihren ersten Top-10-Hit einfahren. Erst 1988 konnte sich dann die Lokomotive auch in Europa überall in den Top 10 platzieren.

Bonjour, Madames et Messieurs. Der eben gehörte Song Voyage Voyage von Desire Les war ein Nummer 1-Hit hier bei uns in Deutschland, in Österreich, Norwegen, Belgien, Spanien, Dänemark und auch in Griechenland, also in halb Europa. Aber trotz französischem Text, geschrieben im Übrigen von Dominique Albert Dubois und Jean-Michel Rivard, reicht es in ihrem Heimatland Frankreich erstaunlicherweise nur für Platz 2 in den hiesigen Charts. Ich stelle mal in das große weite Radioland mal eine Frage, denn wer kennt eigentlich noch die australisch-deutsche Band The Other Ones? Gehört schon mal? Ja, man kennt es? Ja, auch. Das ist doch die Band, die hat doch diesen einen Hit. Ach, wie hieß der denn nochmal? So oder so ähnlich ist hierbei oft die Reaktion und ich helfe euch mal ein wenig auf die Sprünge, denn deren Hit war Holiday, ein Sommerhit im Jahr 1987, mit dem es die Band sogar in den USA in die Top 30 schaffte und damit für ihren Durchbruch sorgte. Naja, Durchbruch, das ist jetzt vielleicht doch etwas zu viel gesagt, denn danach verschwanden die Other Ones auch wieder sehr schnell in der Bedeutungslosigkeit. Aber trotzdem, Holiday funktioniert auch heute noch. Also Ohren auf, Musik rein.

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1: Wir hörten gerade die israelische Sängerin Batsheva Ofra-Hasa, bekannt eigentlich nur unter Ofra-Hasa. Und ihr erfolgreichster Song bei uns in Deutschland, Im Ninalu, ist ja eigentlich ein hebräisches Gedicht des Rabbis Shalom Shabazi aus dem 17. Jahrhundert. Es erschien zuerst im Jahr 1984, dann aber erneut in einer Remix-Version und entwickelte sich dadurch 1988 zum internationalen Nummer 1-Hit in mindestens 4 Ländern, darunter Deutschland, die Schweiz, Norwegen und Spanien. Ein klitzekleiner, aber verstohlener Blick in Richtung Uhr geworfen und was stellen wir fest? Schon wieder mal ist eine Stunde unserer Zeitreise für heute beendet und so ist auch heute unser letzter Interpret der britische Sänger, Songschreiber und Maler Holly Johnson. Bekannt wurde er vor allem als Sänger der Popgruppe Frankie Goes to Hollywood, die von 1983 bis 1987 ziemlich erfolgreich in den Charts vertreten war. Da er jetzt allerdings mit der musikalischen Weiterentwicklung nicht wirklich einverstanden war, verließ er im Frühjahr 1987 die Gruppe, die sich damit auflöste. Im Frühjahr 1989 veröffentlichte er dann sein erstes Soloalbum, das es auf Platz 1 in den britischen Charts schaffte und der bekannteste Titel aus dem Album ist der Song Americanos, der bei uns in den deutschen Charts Platz 2 erobern konnte, in der Schweiz und in den UK-Charts auf Platz 4 und schaffte es in Österreich sogar auf den Spitzenplatz. Damit ist dann auch Schluss für heute. Ich bin jetzt raus, sage aber natürlich noch wie immer ganz brav Tschüss, Ciao, Au revoir sowie Goodbye und wünsche euch noch weiterhin gute Unterhaltung hier im Programm bei Novum FM und bis bald.

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1: Mit Michael Daub. Guten Tag. Der Verbraucherzentrale Bundesverband warnt vor möglicherweise steigenden Gaspreisen und rät Haushalten, ihre Verträge zu überprüfen. Wer keine Preisbindung hat, sollte nach Einschätzung der Verbandschefin über einen Wechsel nachdenken. Hintergrund sind die derzeit niedrigen Füllstände der deutschen Gasspeicher von rund 50%. Experten warnen sogar vor einem möglichen Versorgungsengpass gegen Ende des Winters. Das Wirtschaftsministerium sieht vor allem die Händler in der Pflicht, die Versorgung sicherzustellen. US-Präsident Trump hat im Iran mit einem beispiellosen Wirtschaftskrieg gedroht. Hintergrund sind die ins Stocken geratenen Verhandlungen zwischen Washington und Teheran. Trump kündigte mögliche Maßnahmen von historischem Ausmaß an und dürfte dabei vor allem eine Verschärfung der bestehenden Sanktionen meinen. Zugleich fordert er die Verbündeten der USA auf, sich an den Maßnahmen zu beteiligen. Andernfalls droht er auch ihnen mit erheblichen wirtschaftlichen Konsequenzen. Schwere Unwetter haben in Teilen Deutschlands zahlreiche Schäden verursacht. Starkregen und Sturmböen deckten Dächer ab, beschädigten Hauswände und sorgten für Stromausfälle und umgestürzte Bäume. Betroffen waren unter anderem Bayern, Rheinland-Pfalz, Hessen, Thüringen und Brandenburg. Im Norden von Rheinland-Pfalz wurde eine Frau von einem umstürzenden Baum erschlagen. Im brandenburgischen Fürstenwalde soll zudem ein Tornado für Schäden gesorgt haben. Prinz Harry und seine Frau Meghan wollen Medienberichten zufolge noch in diesem Monat nach Großbritannien zurückkehren. Demnach planen sie, gemeinsam mit ihren beiden Kindern Archie und Lilibet aus Kalifornien ins Vereinigte Königreich zu reisen. Das Paar hatte sich 2020 von seinen royalen Pflichten zurückgezogen. Seitdem gilt das Verhältnis zur britischen Königsfamilie als angespannt. Soweit die Meldungen.
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1: Heute erstmal meistens trocken, im Nordwesten Schauer und kurze Gewitter. Das Ganze zieht dann zum Abend über den ganzen Norden hinweg. Im Süden und Südosten auch gegen Abend teils kräftige Gewitter mit Unwetterpotenzial. Dazu 20 bis 28 Grad.
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1: Mit Michael Daub. Guten Tag. Der Verbraucherzentrale Bundesverband warnt vor möglicherweise steigenden Gaspreisen und rät Haushalten, ihre Verträge zu überprüfen. Wer keine Preisbindung hat, sollte nach Einschätzung der Verbandschefin über einen Wechsel nachdenken. Hintergrund sind die derzeit niedrigen Füllstände der deutschen Gasspeicher von rund 50%. Experten warnen sogar vor einem möglichen Versorgungsengpass gegen Ende des Winters. Das Wirtschaftsministerium sieht vor allem die Händler in der Pflicht, die Versorgung sicherzustellen. US-Präsident Trump hat im Iran mit einem beispiellosen Wirtschaftskrieg gedroht. Hintergrund sind die ins Stocken geratenen Verhandlungen zwischen Washington und Teheran. Trump kündigte mögliche Maßnahmen von historischem Ausmaß an und dürfte dabei vor allem eine Verschärfung der bestehenden Sanktionen meinen. Zugleich fordert er die Verbündeten der USA auf, sich an den Maßnahmen zu beteiligen. Andernfalls droht er auch ihnen mit erheblichen wirtschaftlichen Konsequenzen. Schwere Unwetter haben in Teilen Deutschlands zahlreiche Schäden verursacht. Starkregen und Sturmböen deckten Dächer ab, beschädigten Hauswände und sorgten für Stromausfälle und umgestürzte Bäume. Betroffen waren unter anderem Bayern, Rheinland-Pfalz, Hessen, Thüringen und Brandenburg. Im Norden von Rheinland-Pfalz wurde eine Frau von einem umstürzenden Baum erschlagen. Im brandenburgischen Fürstenwalde soll zudem ein Tornado für Schäden gesorgt haben. Prinz Harry und seine Frau Meghan wollen Medienberichten zufolge noch in diesem Monat nach Großbritannien zurückkehren. Demnach planen sie, gemeinsam mit ihren beiden Kindern Archie und Lilibet aus Kalifornien ins Vereinigte Königreich zu reisen. Das Paar hatte sich 2020 von seinen royalen Pflichten zurückgezogen. Seitdem gilt das Verhältnis zur britischen Königsfamilie als angespannt. Soweit die Meldungen.
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1: Heute erstmal meistens trocken, im Nordwesten Schauer und kurze Gewitter. Das Ganze zieht dann zum Abend über den ganzen Norden hinweg. Im Süden und Südosten auch gegen Abend teils kräftige Gewitter mit Unwetterpotenzial. Dazu 20 bis 28 Grad.
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1: Mit Michael Daub in Heinsberg-Dremmen hat eine neue Hausarztpraxis eröffnet. Die Allgemeinmediziner Karl Küppers und Marvin Schneider haben sich in einer ehemaligen Bankfiliale im Ortszentrum niedergelassen. Die Stadt unterstützte die Ansiedlung. Angeboten werden unter anderem Vorsorge, Impfungen, Hausbesuche und moderne Diagnostik. Am 11. September findet zum 6. Mal der Heinsberger Firmenlauf statt. Mehr als 1.100 Menschen haben sich bereits angemeldet. Neu ist in diesem Jahr die Streckenführung über den Gangolfus-Parkplatz. Start und Ziel bleiben auf der Hochstraße am Marktplatz. Der 10-Kilometer-Lauf beginnt um 16 Uhr, der 5-Kilometer-Lauf um 17.30 Uhr. Um 18.30 Uhr folgt dann der Walk and Fun und zum Abschluss gibt es eine After-Run-Party auf dem Marktplatz. Nach einem Unfall im Autobahnkreuz Hilden hat die Polizei zwei Minderjährige gestellt. Ein 16-Jähriger hatte dort offenbar die Kontrolle über einen Citroën verloren und war gegen eine Schutzplanke gefahren. Anschließend flüchteten er und seine 14-jährige Beifahrerin zu Fuß. Die Polizei stellte fest, dass die Kennzeichen als gestohlen gemeldet waren. Gegen den Jugendlichen wird unter anderem wegen Unfallflucht und Fahren ohne Fahrerlaubnis ermittelt. Soweit die Meldungen.
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1: Bei uns in der Region ist es heute wechselnd wolkig. Teilweise gibt es Schauer und kurze Gewitter. 21 bis 24 Grad.
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1: Mit Michael Daub. Guten Tag. Der Verbraucherzentrale Bundesverband warnt vor möglicherweise steigenden Gaspreisen und rät Haushalten, ihre Verträge zu überprüfen. Wer keine Preisbindung hat, sollte nach Einschätzung der Verbandschefin über einen Wechsel nachdenken. Hintergrund sind die derzeit niedrigen Füllstände der deutschen Gasspeicher von rund 50%. Experten warnen sogar vor einem möglichen Versorgungsengpass gegen Ende des Winters. Das Wirtschaftsministerium sieht vor allem die Händler in der Pflicht, die Versorgung sicherzustellen. US-Präsident Trump hat im Iran mit einem beispiellosen Wirtschaftskrieg gedroht. Hintergrund sind die ins Stocken geratenen Verhandlungen zwischen Washington und Teheran. Trump kündigte mögliche Maßnahmen von historischem Ausmaß an und dürfte dabei vor allem eine Verschärfung der bestehenden Sanktionen meinen. Zugleich fordert er die Verbündeten der USA auf, sich an den Maßnahmen zu beteiligen. Andernfalls droht er auch ihnen mit erheblichen wirtschaftlichen Konsequenzen. Schwere Unwetter haben in Teilen Deutschlands zahlreiche Schäden verursacht. Starkregen und Sturmböen deckten Dächer ab, beschädigten Hauswände und sorgten für Stromausfälle und umgestürzte Bäume. Betroffen waren unter anderem Bayern, Rheinland-Pfalz, Hessen, Thüringen und Brandenburg. Im Norden von Rheinland-Pfalz wurde eine Frau von einem umstürzenden Baum erschlagen. Im brandenburgischen Fürstenwalde soll zudem ein Tornado für Schäden gesorgt haben. Prinz Harry und seine Frau Meghan wollen Medienberichten zufolge noch in diesem Monat nach Großbritannien zurückkehren. Demnach planen sie, gemeinsam mit ihren beiden Kindern Archie und Lilibet aus Kalifornien ins Vereinigte Königreich zu reisen. Das Paar hatte sich 2020 von seinen royalen Pflichten zurückgezogen. Seitdem gilt das Verhältnis zur britischen Königsfamilie als angespannt. Soweit die Meldungen.
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1: Heute erstmal meistens trocken, im Nordwesten Schauer und kurze Gewitter. Das Ganze zieht dann zum Abend über den ganzen Norden hinweg. Im Süden und Südosten auch gegen Abend teils kräftige Gewitter mit Unwetterpotenzial. Dazu 20 bis 28 Grad.
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1: Mit Michael Daub. Gutachter haben im vergangenen Jahr rund 11.700 mutmaßliche Behandlungsfehler im Auftrag der Krankenkassen untersucht. In etwa jedem vierten Fall erlitten die Patienten gesundheitliche Schäden. Darunter waren mehr als 150 besonders schwere Fälle, bei denen beispielsweise falsche Operationen durchgeführt wurden. Knapp 100 Patienten starben nach Angaben der Gutachter infolge eines Behandlungsfehlers. Experten fordern deshalb ein verpflichtendes Meldesystem für schwere und vermeidbare Fehler. Der Klimawandel könnte die Gefahr von Waldbränden in Europa deutlich verschärfen. Eine internationale Studie kommt zu dem Ergebnis, dass die jährlich von Bränden betroffene Fläche bis zum Ende des Jahrhunderts um mindestens 40% zunehmen könnte. Besonders gefährdet sind demnach Mitteleuropa, große Teile Westeuropas und der Mittelmeerraum. Die Forscher empfehlen unter anderem ein besseres Waldbrandmanagement. Dazu gehören eine frühe Erkennung von Bränden und eine bessere Vorbereitung auf zunehmende Trockenheit. Wegen der niedrigen Füllstände der deutschen Gasspeicher warnt die Verbraucherzentrale vor steigenden Preisen. Die Speicher sind derzeit nur zu etwa 50% gefüllt, vor einem Jahr waren es noch rund 67%. Verbraucher sollten deshalb prüfen, ob ihr Gasvertrag auch über den Winter eine Preisbindung vorsieht. Wer keine Preisbindung hat, sollte Angebote vergleichen und gegebenenfalls den Anbieter wechseln. Eine Preisbindung schützt zunächst vor weiteren Preissteigerungen. Das Oberlandesgericht München hat eine Berufung der Ticketbörse Viagogo gegen die Deutsche Fußballliga zurückgewiesen. Viagogo darf unter anderem Bundesliga-Tickets nicht anbieten, bevor diese offiziell erhältlich sind. Außerdem darf das Unternehmen keine künstliche Knappheit erzeugen, um Kunden zu einem schnelleren Kauf zu bewegen. Damit bestätigte das Gericht einen Verstoß gegen das Wettbewerbsrecht. Weitere juristische Schritte sind allerdings möglich. Formel-1-Weltmeister Max Verstappen hat Klarheit über seine Zukunft geschaffen. Der viermalige Weltmeister verlängerte seinen Vertrag bei Red Bull bis 2030. Die Bekanntgabe erfolgte kurz vor seinem Heimrennen im niederländischen Zandvoort. Verstappen will mit dem Team wieder an die Spitze der Formel 1 zurückkehren. In der aktuellen Weltmeisterschaft liegt der 28-Jährige allerdings nur auf dem 6. Platz. Soweit die Meldungen.
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1: In der Nacht im Südosten viele Wolken, Regenschauer, Anfang auch Gewitter. Im Nordwesten, vor allem an der Nordsee, Schauer und Gewitter. Ansonsten wechselt, teils gering bewölkt, überwiegend trocken, 16 bis 11 Grad. Freitag dann im Süden und Südosten länger anhaltende Regenfälle, teilweise auch mit Gewittern. Ansonsten wechselnd wolkig, ein paar Schauer. Im Nordwesten kommt einiges runter, dort auch kurze Gewitter. Von der Mitte bis in den Osten auch mehr Sonne. Maxi-Werte an der Küste sowie an der Donau 20 Grad, sonst 22 bis 27.
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1: Mit Michael Daub. Gutachter haben im vergangenen Jahr rund 11.700 mutmaßliche Behandlungsfehler im Auftrag der Krankenkassen untersucht. In etwa jedem vierten Fall erlitten die Patienten gesundheitliche Schäden. Darunter waren mehr als 150 besonders schwere Fälle, bei denen beispielsweise falsche Operationen durchgeführt wurden. Knapp 100 Patienten starben nach Angaben der Gutachter infolge eines Behandlungsfehlers. Experten fordern deshalb ein verpflichtendes Meldesystem für schwere und vermeidbare Fehler. Der Klimawandel könnte die Gefahr von Waldbränden in Europa deutlich verschärfen. Eine internationale Studie kommt zu dem Ergebnis, dass die jährlich von Bränden betroffene Fläche bis zum Ende des Jahrhunderts um mindestens 40% zunehmen könnte. Besonders gefährdet sind demnach Mitteleuropa, große Teile Westeuropas und der Mittelmeerraum. Die Forscher empfehlen unter anderem ein besseres Waldbrandmanagement. Dazu gehören eine frühe Erkennung von Bränden und eine bessere Vorbereitung auf zunehmende Trockenheit. Wegen der niedrigen Füllstände der deutschen Gasspeicher warnt die Verbraucherzentrale vor steigenden Preisen. Die Speicher sind derzeit nur zu etwa 50% gefüllt, vor einem Jahr waren es noch rund 67%. Verbraucher sollten deshalb prüfen, ob ihr Gasvertrag auch über den Winter eine Preisbindung vorsieht. Wer keine Preisbindung hat, sollte Angebote vergleichen und gegebenenfalls den Anbieter wechseln. Eine Preisbindung schützt zunächst vor weiteren Preissteigerungen. Das Oberlandesgericht München hat eine Berufung der Ticketbörse Viagogo gegen die Deutsche Fußballliga zurückgewiesen. Viagogo darf unter anderem Bundesliga-Tickets nicht anbieten, bevor diese offiziell erhältlich sind. Außerdem darf das Unternehmen keine künstliche Knappheit erzeugen, um Kunden zu einem schnelleren Kauf zu bewegen. Damit bestätigte das Gericht einen Verstoß gegen das Wettbewerbsrecht. Weitere juristische Schritte sind allerdings möglich. Formel-1-Weltmeister Max Verstappen hat Klarheit über seine Zukunft geschaffen. Der viermalige Weltmeister verlängerte seinen Vertrag bei Red Bull bis 2030. Die Bekanntgabe erfolgte kurz vor seinem Heimrennen im niederländischen Zandvoort. Verstappen will mit dem Team wieder an die Spitze der Formel 1 zurückkehren. In der aktuellen Weltmeisterschaft liegt der 28-Jährige allerdings nur auf dem 6. Platz. Soweit die Meldungen.
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1: In der Nacht im Südosten viele Wolken, Regenschauer, Anfang auch Gewitter. Im Nordwesten, vor allem an der Nordsee, Schauer und Gewitter. Ansonsten wechselt, teils gering bewölkt, überwiegend trocken, 16 bis 11 Grad. Freitag dann im Süden und Südosten länger anhaltende Regenfälle, teilweise auch mit Gewittern. Ansonsten wechselnd wolkig, ein paar Schauer. Im Nordwesten kommt einiges runter, dort auch kurze Gewitter. Von der Mitte bis in den Osten auch mehr Sonne. Maxi-Werte an der Küste sowie an der Donau 20 Grad, sonst 22 bis 27.
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1: Mit Michael Daub. In Nordrhein-Westfalen sind in diesem Jahr nach Schätzungen des Robert-Koch-Instituts bereits rund 2.900 Menschen an den Folgen der Hitze gestorben. Die Zahl bezieht sich allerdings nur auf den Zeitraum bis 9. August und berücksichtigt die jüngste Hitzewelle noch nicht. Damit liegt die Zahl bereits deutlich über dem bisherigen Höchstwert seit 2016, der 2018 mit 2.260 Hitzetoten erreicht wurde. Besonders gefährdet sind ältere Menschen und Personen mit Vorerkrankungen. Das NRW-Gesundheitsministerium rät unter anderem dazu, regelmäßig Wasser zu trinken, den Körper zu kühlen und bei großer Hitze schattige oder klimatisierte Orte aufzusuchen. In Erkelenz hat ein bislang unbekannter Mann Dienstagnachmittag gegen einen geparkten PKW getreten und sich anschließend entfernt. Zeugen beobachteten den Vorfall gegen 14 Uhr an der Straße am Hartebauer. Der Mann ist etwa 30 bis 35 Jahre alt, 1,75 bis 1,80 groß, hat kurze dunkle Haare und war mit einem Husky unterwegs. Die Polizei bittet Zeugen, die Hinweise zur Identität des Mannes geben können, sich beim Kriminalkommissariat in Erkelenz zu melden. In Berwerath hat ein unbekannter Täter eine Hauswand im Gartenbereich eines Hauses mit Graffiti besprüht. Die Tat passierte zwischen Montagmittag und Dienstagabend an der Straße Berwerath. Der Täter wurde dabei von einer Überwachungskamera aufgezeichnet, soll 16 bis 20 Jahre alt sowie 1,70 bis 1,85 groß sein. Zum Tatzeitpunkt trug er eine schwarze Regenjacke, eine schwarze Hose, schwarze Stiefel und eine dunkelrote Mütze. Die Polizei bittet um Hinweise. Soweit die Meldungen.
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1: In der Region in der Nacht wechselnd wolkig, teilweise gering bewölkt. Die Schauer klingen ab, 14 bis 10 Grad. Freitag wechselnd wolkig. Hier und da auch Schauer und Gewitter, Werte um 20 Grad.
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1: Mit Michael Daub. Gutachter haben im vergangenen Jahr rund 11.700 mutmaßliche Behandlungsfehler im Auftrag der Krankenkassen untersucht. In etwa jedem vierten Fall erlitten die Patienten gesundheitliche Schäden. Darunter waren mehr als 150 besonders schwere Fälle, bei denen beispielsweise falsche Operationen durchgeführt wurden. Knapp 100 Patienten starben nach Angaben der Gutachter infolge eines Behandlungsfehlers. Experten fordern deshalb ein verpflichtendes Meldesystem für schwere und vermeidbare Fehler. Der Klimawandel könnte die Gefahr von Waldbränden in Europa deutlich verschärfen. Eine internationale Studie kommt zu dem Ergebnis, dass die jährlich von Bränden betroffene Fläche bis zum Ende des Jahrhunderts um mindestens 40% zunehmen könnte. Besonders gefährdet sind demnach Mitteleuropa, große Teile Westeuropas und der Mittelmeerraum. Die Forscher empfehlen unter anderem ein besseres Waldbrandmanagement. Dazu gehören eine frühe Erkennung von Bränden und eine bessere Vorbereitung auf zunehmende Trockenheit. Wegen der niedrigen Füllstände der deutschen Gasspeicher warnt die Verbraucherzentrale vor steigenden Preisen. Die Speicher sind derzeit nur zu etwa 50% gefüllt, vor einem Jahr waren es noch rund 67%. Verbraucher sollten deshalb prüfen, ob ihr Gasvertrag auch über den Winter eine Preisbindung vorsieht. Wer keine Preisbindung hat, sollte Angebote vergleichen und gegebenenfalls den Anbieter wechseln. Eine Preisbindung schützt zunächst vor weiteren Preissteigerungen. Das Oberlandesgericht München hat eine Berufung der Ticketbörse Viagogo gegen die Deutsche Fußballliga zurückgewiesen. Viagogo darf unter anderem Bundesliga-Tickets nicht anbieten, bevor diese offiziell erhältlich sind. Außerdem darf das Unternehmen keine künstliche Knappheit erzeugen, um Kunden zu einem schnelleren Kauf zu bewegen. Damit bestätigte das Gericht einen Verstoß gegen das Wettbewerbsrecht. Weitere juristische Schritte sind allerdings möglich. Formel-1-Weltmeister Max Verstappen hat Klarheit über seine Zukunft geschaffen. Der viermalige Weltmeister verlängerte seinen Vertrag bei Red Bull bis 2030. Die Bekanntgabe erfolgte kurz vor seinem Heimrennen im niederländischen Zandvoort. Verstappen will mit dem Team wieder an die Spitze der Formel 1 zurückkehren. In der aktuellen Weltmeisterschaft liegt der 28-Jährige allerdings nur auf dem 6. Platz. Soweit die Meldungen.
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1: In der Nacht im Südosten viele Wolken, Regenschauer, Anfang auch Gewitter. Im Nordwesten, vor allem an der Nordsee, Schauer und Gewitter. Ansonsten wechselt, teils gering bewölkt, überwiegend trocken, 16 bis 11 Grad. Freitag dann im Süden und Südosten länger anhaltende Regenfälle, teilweise auch mit Gewittern. Ansonsten wechselnd wolkig, ein paar Schauer. Im Nordwesten kommt einiges runter, dort auch kurze Gewitter. Von der Mitte bis in den Osten auch mehr Sonne. Maxi-Werte an der Küste sowie an der Donau 20 Grad, sonst 22 bis 27.
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Große Ereignisse werfen gern ihre Schatten voraus. Und nein, damit meine ich ausnahmsweise nicht die nächste Sonnenfinsternis. Auch wenn wir heute erst den 20. August schreiben, lohnt sich schon mal der Blick Richtung September. Am 4. September steht der letzte Wassenberger Abendmarkt für dieses Jahr an. Also langsam Abschied nehmen von Sommer, Kulinarik und dem gemütlichen Freitagabend auf dem Markt. Und auch die Sommerferien in NRW biegen langsam auf die Zielgerade ein. Noch ein bisschen Ferienmodus, noch ein bisschen ausschlafen und dann heißt es wieder Schulranzen raus, Wecker an und morgens die ganz große Frage, wer hat eigentlich meinen zweiten Schuh gesehen? Hier ist Novum FM auf der 97.1 Radio für Wassenberg. Schön, dass ihr dabei seid.

0: pfeifen uns was. Heute am 20. August.
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0: Und damit ein Tag, der uns natürlich besonders gut gefällt. Nationaler Radiotag. Also quasi Weihnachten für alle, die lieber Stimmen aus dem Lautsprecher hören, als Menschen, die ihnen ungefragt erzählen, was sie gerade auf Instagram gemacht haben. Radio ist schließlich immer noch erstaunlich analog. Man schaltet es ein und schon ist jemand da. Ganz ohne Update, Passwort oder aber Ladebalken. Und das Allerschönste, Radio funktioniert im Auto, in der Küche, im Büro und sogar beim Aufräumen. Wobei wir ganz genau wissen, manche hören Radio nur, damit sie beim Putzen nicht das Gefühl haben, allein zu sein. Kurz gesagt, heute feiern wir das Radio und wir finden, das darf ruhig jeden Tag so sein.
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0: Und jetzt kommt's, wir legen noch einen drauf, gleich unser Horoskop. Man möchte sagen, mit ein wenig Lobhudelei zum Thema Radio.

0: weil heute nationaler Radiotag ist, schauen wir natürlich auch in die Sterne. Die verraten uns heute, wer auf der richtigen Frequenz funkt, wer dringend einen Senderwechsel braucht und bei wem sogar das Universum auf Bitte warten steht. Los geht es mit Widder, Stier, Zwillinge, Krebs, Löwe und Jungfrau. Lautstärke etwas runter, Ohren auf und mal hören, was die Sterne heute im Radioprogramm geschrieben haben.
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2: Jetzt wird's kosmisch auf der Frequenz eures Vertrauens. Die Sterne haben reingehört, mitgenickt und stellenweise die Augen verdreht. Wie gut dein Sternzeichen mit Musik, Moderation und spontanen Ohrwürmern klarkommt, das klären wir jetzt astrologisch, aber natürlich ohne Garantie.
1: Widder.
2: Radio ist für dich Motivation mit Lautstärkeregler. Du drehst auf, wenn Energie fehlt und fühlst dich sofort im Recht. Musik pusht dich mehr als jede Ansprache. Mitsingen ist nicht ausgeschlossen.
1: Stier.
2: Radio bedeutet akustische Gemütlichkeit. Ein guter Song hebt die Stimmung. Werbung senkt sie minimal. Du bleibst trotzdem treu. Gewohnheit schlägt Playlist.
1: Zwillinge.
2: Du hörst Radio aktiv mit. Moderation wird kommentiert, Musik bewertet, Jingles innerlich neu erfunden. Dein Kopf macht eine eigene Show. Einschaltquote sehr hoch.
1: Krebs.
2: Ein Song reicht und plötzlich ist da Nostalgie. Radio trifft dich emotional, auch wenn du das nicht geplant hast. Du bleibst dran, weil es sich richtig anfühlt. Auch bei Nachrichten.
1: Löwe.
2: Du findest, Radio könnte öfter deinen Geschmack treffen. Wenn es das tut, fühlst du dich sofort verstanden. Wenn nicht, wird innerlich Kritik geübt. Präsenz ist schließlich alles.
1: Jungfrau.
2: Du hörst aufmerksam zu und bemerkst jedes Detail. Kleine Fehler entgehen dir nicht. Trotzdem genießt du den Flow. Perfektion ist schön, gute Musik reicht aber auch.
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0: Mehr zum Thema, gleich hier.

0: Reise geht weiter durch den kosmischen Äther mit der zweiten Hälfte unseres Radiohoroskops zum Nationalen Radiotag. Jetzt schauen wir auf Waage, Skorpion, Schütze, Steinbock, Wassermann und Fische. Wer hat heute den perfekten Empfang? Wer sendet auf einer völlig anderen Frequenz? Und wer sollte besser einmal auf Mute drücken? Die Sterne haben Antworten. Hoffen wir zumindest.
1: 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Waage.
2: Sender wechseln oder bleiben? Schwierige Frage. Du findest überall etwas Nettes. Radio läuft weiter, während du dich entscheidest. Meistens bleibt alles so, wie es ist.
1: Skorpion.
2: Du hörst nicht nur, nein, du analysierst. Zwischen den Zeilen steckt mehr, als gesagt wird. Selbst Verkehrsmeldungen wirken verdächtig. Vertrauen ist gut, Kontrolle besser.
1: Schütze.
2: Radio weckt Fernweh. Ein Song, ein Gedanke und du bist geistig unterwegs. Routine wird kurz ausgeblendet, Freiheit im Kopf auch ohne Koffer.
1: Steinbock.
2: Radio läuft im Hintergrund und erfüllt seinen Zweck. Information, Struktur, Fokus. Überraschend gefällt dir ein Song. Das behältst du für dich.
1: Wassermann.
2: Du hörst Radio und denkst sofort an Verbesserung. Neues Konzept, andere Musik, frischer Ansatz. Ideen entstehen zwischen zwei Liedern. Umsetzung irgendwann.
1: Fische.
2: Radio klingt für dich wie eine Stimmungsschicht über dem Alltag. Selbst Ansagen wirken weichgezeichnet. Du lässt dich treiben und hörst einfach weiter. Abschalten fällt schwer, im guten Sinne.
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0: Morgen ab 9 ein neues Horoskop für Wassenberg. Gleich unsere Veranstaltungstipps fürs Wochenende.

0: Ein Blick auf das vor uns liegende Wochenende.
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0: 20 Jahre Künstlerstammtisch hier bei uns in Wassenberg. 2 Jahrzehnte voller Ideen, Kreativität und ganz unterschiedlicher Kunst. Und genau das wird jetzt gefeiert. Freitag eröffnet im Bergfried die Jubiläumsausstellung Retrospektive. Die Künstlerinnen und Künstler nehmen dabei frühere Ausstellungsthemen noch einmal unter die Lupe, allerdings mit dem Blick von heute. So entstehen neue Perspektiven auf Bekanntes. Los geht es bei der Vernissage um 18 Uhr. Und wer am Freitag keine Zeit hat, die Ausstellung ist auch am 23. und 30. August sowie am 6. und 13. September zu sehen. Einfach mal vorbeischauen und entdecken, was 2 Jahrzehnte Künstlerstammtisch so alles hervorgebracht haben. Ach ja, und uns kann man schreiben. Redaktion@novumfm.de

0: Straßen, Brücken, Wasserwege oder Bahnhöfe würde unser Alltag nicht funktionieren. Viele dieser Bauwerke prägen unsere Städte und ihr Erscheinungsbild seit Jahrhunderten. Beim diesjährigen Tag des offenen Denkmals am 13. September dreht sich deshalb alles um Netzwerke, Denkmale und Infrastruktur. Mehr dazu weiß Jonas Wolbert.
1: Einmal im Jahr öffnen bundesweit Denkmale ihre Türen für Besucherinnen und Besucher, die sonst verschlossen bleiben. Der Tag des offenen Denkmals ermöglicht kostenfrei Einblicke in spannende historische Gebäude und Anlagen, verrät Franziska Gajek von der Deutschen Stiftung Denkmalschutz.
2: Bei unserem diesjährigen Motto stehen all die Bauwerke im Mittelpunkt, die unsere Gesellschaft eigentlich schon seit Generationen zusammenhalten. Das können historische Brücken sein, Bahnhöfe und Stellwerke, Schleusen oder auch Telefonanlagen. Und wir nutzen diese Infrastruktur ja täglich oder laufen und fahren an ihr vorbei und kennen dabei aber nur selten die spannenden Geschichten, die sich hinter diesen Orten unseres Alltags verbergen.
1: Bundesweit laden zahlreiche Ehrenamtler und Denkmalbegeisterte dazu ein, historische Technik, alte Handwerkskunst und besondere Gebäude aus nächster Nähe kennenzulernen.
2: Und dabei stehen die Gebäude selbst und das Engagement der Menschen vor Ort im Fokus. Und Besucherinnen und Besucher erfahren, wie Menschen früher unterwegs waren, wie Städte mit Wasser versorgt wurden und wie Nachrichten übermittelt wurden. Ein Highlight ist der Bahnhof Grabow, einer der ältesten Bahnhöfe Mecklenburg-Vorpommerns. Hier berichten sogar Zeitzeugen live am Tag des offenen Denkmals.
1: Wer Veranstaltungen in der eigenen Region sucht, kann seinen Besuch schon vorab planen und passende Ziele zusammenstellen.
2: Am einfachsten geht das über die kostenfreie App zum Tag des offenen Denkmals oder über unsere Internetseite. Da gibt's alle teilnehmenden Denkmale und Veranstaltungen auf einer interaktiven Karte. Man findet Such- und Filterfunktionen, einen persönlichen Merkzettel und die Erinnerungs- und Routenplanung. Und so lässt sich der Tag dann ganz individuell zusammenstellen.
0: Ob historische Brücke, alter Bahnhof oder Wasserturm, am Tag des offenen Denkmals am 13. September wird sichtbar, welche Netzwerke unsere Städte seit Jahrhunderten verbinden. Alle Infos und Veranstaltungen gibt es unter tag-des-offenen-denkmals.de.

zwei Apotheken haben Notdienst. Zum einen die Postapotheke in der Bahnhofstraße 44 in Wegberg und die Mühlenapotheke in der Aachener Straße 75 in Erkelenz.

Das war's mal wieder von mir. Der Donnerstag geht noch nicht zu Ende. Zugegeben, Donnerstag ist nicht der spektakulärste Wochentag, aber immerhin einer, der schon verdächtig nach Wochenende riecht. Morgen ab 9 machen wir da weiter, wo wir heute aufhören. Genießt den Rest des Tages. Habt eine feine Zeit. Bis morgen. Tschüss.

0: 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Jetzt die Nachrichten.
1: Mit Michael Daub. Ein junger Mann, der im März in Rheinland-Pfalz festgenommen wurde, soll Anführer zweier Online-Gruppierungen gewesen sein. Die Bundesanwaltschaft wirft ihm vor, andere Menschen über das Internet zu schweren Straftaten angestiftet zu haben. Dazu zählen unter anderem versuchter Mord, Brandstiftungen sowie Sexualstraftaten. Der Fall weist nach Angaben der Ermittler Parallelen zum sogenannten White Tiger-Komplex auf. Dabei sollen Menschen über Online-Plattformen gezielt manipuliert und zu Gewalttaten gebracht worden sein. Grüne und Linke werfen Kanzler Merz vor, angesichts von Hitze, Dürre und Waldbränden zu wenig zu unternehmen. Linken-Chefin Ines Schwertner kritisierte, Merz äußere sich kaum öffentlich zur aktuellen Lage. Auch Grünen-Fraktionschefin Katharina Dröge warf dem Kanzler mangelnde Präsenz und fehlende konkrete Maßnahmen vor. Merz hatte sich vor rund einer Woche über soziale Medien bei den Einsatzkräften bedankt. Zudem erklärte er, sich regelmäßig über die Entwicklung informieren zu lassen. Dänemark ist als Reiseziel so beliebt wie noch nie. In den ersten 6 Monaten des Jahres wurden rund 26 Millionen Übernachtungen gezählt, ein neuer Rekord. Besonders wichtig sind dabei die deutschen Urlauber, auf die mehr als 7,5 Millionen Übernachtungen entfielen. Damit stellen deutsche Gäste die mit Abstand größte Gruppe ausländischer Touristen. Hotels, Ferienhäuser und Campingplätze profitieren von der starken Nachfrage. Der FC Bayern München und die nordamerikanische Eishockeyliga NHL haben eine mehrjährige strategische Partnerschaft vereinbart. Beide Seiten wollen ihre Reichweite auf dem jeweils anderen Markt erhöhen und neue Fans gewinnen. Geplant sind unter anderem gemeinsame Veranstaltungen, digitale Aktionen und Jugendprogramme. In der Saison 2027/28 sollen außerdem 2 NHL-Spiele der Boston Bruins in München stattfinden. In Köln sind 2 Partien der Edmonton Oilers mit dem deutschen NHL-Star Leon Dreiseitel vorgesehen. Soweit die Meldungen.
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1: In der Nacht im Südosten viele Wolken, Regenschauer, Anfang auch Gewitter. Im Nordwesten, vor allem an der Nordsee, Schauer und Gewitter. Ansonsten wechselt, teils gering bewölkt, überwiegend trocken, 16 bis 11 Grad. Freitag dann im Süden und Südosten länger anhaltende Regenfälle, teilweise auch mit Gewittern. Ansonsten wechselnd wolkig, ein paar Schauer. Im Nordwesten kommt einiges runter, dort auch kurze Gewitter. Von der Mitte bis in den Osten auch mehr Sonne. Maxi-Werte an der Küste sowie an der Donau 20 Grad, sonst 22 bis 27.
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4: Ja, da ist er wieder, euer Soundchecker. Ja, komm, Freunde, auf im Wonnemonat August. Herbstelt schon oder was? Nein, ich war auch im Sommer ziemlich unterwegs und das mache ich immer wieder gerne, dass ich euch auch ein bisschen das Live-Feeling ins Ohr bringe. Auch mit dem Interview. Heute wird viel gequatscht. Heute quatscht mit mir Kovos Korax, zwei Jungs. Ihr werdet überrascht sein, die stellen sich auch dann gleich vor. In der ersten Stunde und auch in der zweiten Stunde wird das stattfinden. Aber jetzt erstmal reichen schon 2,5 Minuten aus, um richtig unter die Haut zu gehen. Genau das schafft Anna Gray mit ihrer neuen Single »Wenn du scheinst«. Die Sängerin verbindet gefühlvollen Deutschpop mit ehrlichen Texten und hat sich in den letzten Jahren eine treue Fan-Community aufgebaut. Erst vor wenigen Tagen ist dieser Song, den ihr jetzt gleich hört, erschienen. Wir haben die Anna Gray gleich zwischen den Lauscherchen. Wenn ihr sie live auf der Bühne sehen wollt, dann könnt ihr das am 4.3. in Köln in der Kantine, am 9.3. in München im Technikum und in Berlin sogar im Metropol am 14.3. Und jetzt geht's los hier mit dem Song. Anna Gray, wenn du scheinst. Eine coole Nummer, sage ich euch, hier bei Novum FM exklusiv.

Corvus Corax live Ecclesia. Ich hab's rausbekommen. Corvus Corax ist dann jetzt gleich im Interview. Ja, bitteschön. Jetzt haben wir aber erstmal Fury in the Slaughterhouse. Die zeigen auch fast 4 Jahrzehnte nach ihrer Gründung, dass sie musikalisch alles andere als im Rückspiegel unterwegs sind. Mit ihrem neuen Album Changes schlagen die Hannoveraner ein neues Kapitel auf. Und einer der auffälligsten Songs daraus heißt Viva la Revolution. Der Titel klingt erstmal nach Protesthymne, aber ihr werdet es gleich merken zwischen euren Lauscherchen. Viel Spaß mit Fury in the Slaughterhouse, Viva la Revolution.

0: Deep Purple zeigen auch nach mehr als 5 Jahren, dass sie ihnen die Ideen überhaupt nicht ausgehen. The Lunatic stammt vom aktuellen Album Splat, habt ihr gerade gehört, und verbindet den klassischen Purple Sound mit frischer Energie. Deep Purple ist einfach immer wieder geil. So, und jetzt geht's los mit dem ersten Take mit Corvus Corax. Auf geht's.
1: Es ist soweit. Es ist der absolute Wahnsinn. Wir haben hier Corvus Corax, also zumindest nicht die komplette Band. Die sind ja wesentlich größer und riesig mit riesen Drums und wahnsinnigen Instrumenten. Soundchecker meets Corvus Corax. Wen habe ich hier?
2: Kastus Rabensang alias Kastus Karstenlim.
1: Urmitglied von Corvus Corax, oder?
2: Ja, ich habe es gegründet, also damals mit dem Wim. Und habe mir auch, also ich bin auch der, der sich den Namen ausgedacht hat. Wir hatten damals einen Raben, den musste, als wir Wim und ich in den Westen geflohen sind, haben wir den Raben im Osten zurückgelassen. Und weil Rabe auf Latein Corvus Corax heißt, haben wir uns ihm zu Ehren Corvus Corax genannt.
1: Okay, und wer bist du?
3: Ja, ich bin der Norri, ich bin ein Jungspund in der Band, ich bin jetzt seit 26 Jahren dabei.
1: Ja. Oh, ganz kurzfristig, ja?
3: Genau, kurz reingesprungen.
4: Mitte der 80er, eine Zeit, in der viele schon dachten, das klassische Radio hat ausgedient. Videoclips laufen rauf und runter bei MTV und plötzlich zählt mehr das Bild als der Sound. Genau in dieser Phase melden sich Queen eindrucksvoll zurück. Die Band, gegründet 1970 rund um Freddie Mercury, Brian May, Roger Taylor und John Deacon, steckt 1983, 1984 mitten in der Arbeit am Album The Works. Und die Idee für den nächsten großen Song? Die kommt tatsächlich von Schlagzeuger Roger Taylor, inspiriert von seinem kleinen Sohn, der statt Radio immer Radio Gaga sagt. Aus diesem kindlichen Versprecher wird plötzlich ein Song. Und was für einer. Die Anekdote aus genau dieser Zeit? Als Radio Gaga 1984 erscheint, wird der Song bei Konzerten schnell zu einem echten Mitmachmoment. Dieses ikonische Klatschen im Rhythmus? Das entwickelt sich live und wird spätestens beim Auftritt von Queen beim Live Aid ein Gänsehautsymbol. Hunderttausende klatschen synchron. Ein Moment, der zeigt, Radio lebt. Und wie? Ein Song über die Kraft des Radios von einer Band, die selbst Radiogeschichte geschrieben hat. Hier sind Queen mit

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1: Oh, geil.
2: Erzählt mal ein bisschen was über die Band Corvus Corax für alle diejenigen, die euch nicht kennen. Ich weiß, dass ihr aus Berlin seid, dass es euch schon ewig lang gibt, dass ihr auch schon ein Jubiläum gehabt habt, dass die Band riesig groß ist und wesentlich viele Erfahrung hat und natürlich auch Instrumente. Erzähl mal was.
3: Jetzt hast du ja gerade alles erzählt.
2: Okay, dann fertig.
3: Uns gibt es jetzt dieses Jahr ins 37. Jahr. Wim und ich, wir haben Corvus Corax 1989 gegründet, als wir im Westen abgehauen sind. Und wir machen weltlich-mittelalterliche Musik, wenn wir mit Corvus Corax spielen. Wir haben dann noch viele Projekte nebenher, die haben aber dann entweder einen Unternamen wie Cantus Buranus, Corvus Corax Cantus Buranus. Das ist dann moderne Klassik mit mittelalterlichen Instrumenten. Oder was wir haben auch mal ein Fantasy, Fantastical, also so ein Musical gemacht. Und dann gibt es noch Corvus Corax Era Metallum. Das ist dann so Viking Metal, wo wir auch schon auf dem Wacken gespielt haben und so. Aber auch Corvus Corax hört man auf dem Wacken.
0: Im Interview hört ihr gerade Castus und Norri von der Band Corvus Corax. Ich habe sie live getroffen auf dem Feuertanzfestival in Abenberg. Im Sommer mache ich immer sowas gerne, Interviewsendungen, damit ihr auch ein bisschen was erfahrt von den Bands und von außergewöhnlichen Bands auch was hört. Das sind eben Corvus Corax. Wir hören dann auch nochmal ein paar Songs rein in dem Live-Album. Aus Manchester kommt ein Projekt, das bewusst seinen ganz eigenen Weg hat. The Forts, da muss man aufpassen, auf Deutsch nicht aussprechen, das ist Englisch. The Forts arbeiten mit einem wechselnden Kreis von Musikern und bleiben dabei ihren rauen Lo-Fi-Sound treu. Ich habe hier den Song A Matter of Time. Und manche sagen und munkeln, das ist Indie-Rock. Ja, könnt ihr eure eigene Meinung bilden. Ja? Übrigens gibt es diese Band seit den 90ern.

0: Jungs greifen wieder nach den Sternen mit ihrem 10. Studioalbum The Wow Signal. Bleiben Matt Bellamy und seine Band ihrer Vorliebe für große Sci-Fi-Themen und gewaltigen Rockhymnen treu. Der Albumtitel spielt auf das legendäre Wow Signal an. Ein rätselhaftes Signal, Radiosignal aus dem All, das Astronomen bis heute beschäftigt. Ein typischer Muse-Mix aus bombastischem Sound, eingängigen Melodien und jede Menge Gänsehaut.
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2: Es hört sich ja auch irgendwie so traditionell an, irgendwie so urig, so ja, wie erdig.
3: Naja, das ist, deswegen haben wir ja auch die ganzen Nebenprojekte. Also wir haben natürlich unglaublich viele Ideen. Die packen wir aber nicht bei Corvus Coax rein, weil dieses Projekt, diese Band, die lassen wir so, wie sie ist. Sehr urig, wirklich mit alten Instrumenten oder halt alten Instrumenten nachempfunden und keine modernen Sachen in dem Sinne drin. Dafür haben wir dann Berlinsgebiet oder plötzlich ein Projekt mit Orchester oder E-Gitarren. Das müssen wir nicht. Und Corvus Coax ist halt, im Endeffekt ist es halt sehr archaische Musik. Eigentlich ist es Weltmusik. Also wenn wir nicht in Deutschland spielen, sondern irgendwo anders auf diesem riesen Erdball, dann spielen wir sehr oft auf Weltmusikfestivals, wo dann halt eine japanische Taiko-Trommeltruppe ist und dann kommt Corvus Coax. Das ist genauso schräg für die Leute und halt abgefahren auch. Trommeln und Tröten, sagen wir dann immer so.
4: Mit Tanz ist alles.

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Das war ein Song aus dem Album Ecclesia von Kovos Korax mit Dance is all the world genesen. Ja, so schreiben die hier. Okay, zwischen Postpunk, New Wave und Indie Rock haben sich The Sweeping Promises in den vergangenen Jahren einen festen Platz der internationalen Underground-Szene erspielt. Das Duo Lira Mondal und Caulfield Snack ist bekannt für einen minimalistischen, aber enorm mitreißenden Sound. Hier sind Sweeping Promises mit Cocoon.

0: Ist das so automatisch entstanden, einfach so? Habt ihr euch selber gefunden?
1: Naja, also es ist so, dass wir damals, haben wir jegliche Musik gemacht. Wir haben Blasmusik gemacht, wir haben Folklore, Punk, aber unverstärkt gemacht auf der Straße. Wir sind so richtige Straßenkinder, haben früher Straßenmusik gemacht und auch davon gelebt und haben so das Leben der Spielleute ausprobiert. Also wir sind zum Beispiel mit einem Esel losgezogen, haben vorher von jedem die Taschen kontrolliert, dass keiner Geld nicht mitnehmen durfte. Und dann haben wir 6 Wochen von der Straßenmusik gelebt. Wir sind fast im Kerker gelandet, weil er damals in der DDR natürlich verboten war. Aber wir sind immer irgendwie freigekommen. Und sind durch dieses Studium, dieses Lebensstudium, sind wir sozusagen dann zur mittelalterlichen Musik gekommen, weil das einfach auch so extrem interessant ist. Also deswegen machen wir eben nicht nur aus dem deutschen Sprachraum, sondern aus ganz Eurasien machen wir so alte Musik, die teilweise bis zu 2300 Jahre alt ist.
0: Wieso in den Kerker gekommen fast in der DDR? Was habt ihr da für Texte gehabt?
1: Ach, da ging es gar nicht um die Texte, sondern um die Lebensauffassung. Also, dass man einfach, da gab es ja so einen Assi-Paragrafen, nannte sich. Du hast das Recht und die Pflicht zur Arbeit. Und wir hatten dann eben einfach Musik gemacht. Und man brauchte eine Genehmigung, um von der Musik zu leben. Wir hatten diese Genehmigung nicht und deswegen wollte man uns fast einsperren, aber wir sind dann zum Beispiel Totengräber geworden zwischendurch, ein paar stundenweise, oder haben für alte Leute Essen ausgetragen, so auch dann stundenweise, und dann musste man nicht in den Kerker.
2: Aber später hattet ihr die Erlaubnis mit dem Kartoffelstäppel.
1: Also, wir haben uns mal die Straßenmusikerlaubnis selber geschrieben und damit Kartoffelstempel drauf gemacht. Und dann haben verschiedene Ämter, weil sie so einen Stempel gesehen haben, haben dann noch Stempel drunter gemacht. Und dadurch hatten wir dann die offizielle Erlaubnis, Straßenmusik zu machen.
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0: Also was ich heute zum Beispiel gesehen habe, wir sind ja im tiefsten Mittelfranken auf der Burg Abenberg. Ihr fahrt ja wahnsinniges Equipment auf. Ja, es ist ja, denke ich mal, logistisch auch schon ein ganz schöner Aufwand. Erzählt mal über das Equipment, was ihr da so habt.
2: Naja, ich meine, wir haben erst eine unglaubliche Menge an verschiedensten Dudelsäcken. Also ich meine, jeder Kollege hat mindestens 3 Dudelsäcke.
1: Also, ich hab 5.
2: Also bis zu 5, wie die halt dann...
0: Wir spielen auch dabei?
2: Die haben wir auch dabei, ja.
1: Also heute haben, also ich habe heute 3 Dudelsäcke gespielt und der vierte, den habe ich nicht genommen, weil das Programm zu kurz war.
2: Das liegt natürlich auch an der Natur der Sache, dass hier halt, es ist halt alte Musik. Da war das noch nicht mit Akkorden und so. Es war ja alles Bordun-Musik. Also du hast immer so einen Ton, der halt als Basis durchläuft. So ist die alte Musik. Und unsere Instrumente sind halt auch so gebaut. Und wenn man halt doch eher konstant spielen will, halt Abwechslung reinbringen möchte, dann muss man halt auch verschiedenste Instrumente haben, wo man durch das Wechseln der Instrumente halt einfach in andere Stimmungen sich reinsetzen kann während des Songs. Und also wir haben diese ganze Dudelsäcke, wir haben die größte Drehleier der Welt.
1: Organistrum nennt sich das. Das ist, wurde früher von Mönchen gespielt.
2: Die gibt es tatsächlich auch. Ich meine, es gibt ja davon ja keine überlieferten Instrumente. Wir müssen uns halt irgendwie immer an irgendwelche Zeichnungen oder halt irgendwelche Fresken an Kirchen oder so halten. Zum Beispiel dieses Organistrum, das ist Santiago de Compostela.
1: Naja, in einem Torbogen. Oben drüber über dem Torbogen, da stehen 2 Mönche und spielen dieses Organistrum. Also, und das haben wir einfach nachgebaut.
2: Genau. Und
1: die Trommeln fast der Welt.
2: Wir haben sehr, sehr, sehr große Percussion-Ensemble, halt bis von Kleinsache bis halt zu unseren großen Rahmentrommeln, wo eine Pferdehaut drauf ist.
0: Das sind die 2 Trommeln rechts und links, ja, was ihr da habt.
6: Einen wunderschönen guten Abend wünschen die Könige der Spielleute, Corvus Corax.

total aktuell und total cool. Kapelle Petra, keine Lieder für böse Menschen. Den Song gibt's schon länger. Hatte ich auch schon mal in meiner Sendung. Und den Opa, den habe ich auch schon mal vor dem Mikrofon gehabt. Viele kennen übrigens Bülent Ceylan als Comedian. Metal-Fans kennen ihn aber längst schon als Rocker. Das ist seine zweite Leidenschaft geworden. Mit Wolfsherz zeigt er jetzt eine überraschend emotionale Seite und hat sich dafür prominente Unterstützung geholt. Metal-Ikone Doro Pesch hat er sich eingepackt. Gemeinsam liefern sie jetzt eine kraftvolle Ballade über Zusammenhalt, Stärke und Loyalität. Der Song ist ein Vorgeschmack auf das neue Album BLNT, was das auch immer heißt. Kommt im September raus. Hier ist Bülent Ceylan featuring Doro und der Song Wolfsherz.

0: Bill und Chillern haben wir hier Franzosen gleich im Player. Und zwar die Band Basu. Die kommen aus Frankreich, habe ich glaube ich schon erzählt. Kann man nochmal doppelt sagen. Bekannt sind sie für ihren mitreisenden Folk-Sound und jede Menge Party-Laune. Wenn wir jetzt gleich hören, hier sind Basu mit Le Merleur Win.
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4: Auf geht's in eine weitere Stunde mit Kovos Korax im Interview. Wir reden weiterhin über die Band selber und natürlich über die Musik, was sie so treiben. Sehr interessant. Und dann hören wir einen Song namens Wikinger von dem aus dem Live-Album, das ich euch schon vorgestellt habe. Ecclesia, so heißt es.
5: Jetzt für mich jetzt die Frage, also ich sehe das als Riesenleidenschaft an, was ihr da macht. Ne? Weil rechnet sich das, so alles mitzuschleppen?
6: Na klar, wenn man auf dem Festival spielt, fragt man den Veranstalter natürlich, na, was willst du denn für ein Programm? Also wir können auch unplugged spielen, also wir spielen auch ohne Anlage. Dann muss man natürlich dann Freak sein, wenn man zum Beispiel, also wir haben auch schon auf Hochzeiten gespielt, da bringt man natürlich dann das Zeug nicht mit. Und so, wir sind unseren Preis wert. Und wir sind jetzt als Gruppe, sind wir mit einem Transporter gekommen und dann haben wir noch einen Transporter, wo das ganze Equipment drin ist. Und es ist sogar noch mehr möglich, also wenn wir unser Klassik-Projekt spielen, da war unser Rekord mit 172 Musikern auf der Bühne zu spielen. Und also ein Orchester, ein Chor, dann hatten wir noch eine Solistin, die Ingeborg Schöpf von der Semperoper, unsere Diva, und wir eben als Band. Und wir spielen dieses Jahr auf dem Festival Medieval, spielen wir Cantus Buranus, aber eben nicht mit 172 Musikern, das werden wahrscheinlich nur 80 sein.
5: Aber immerhin. Wie kommt ihr es hin, alle Bandmitglieder vorzustellen? Also zum Beispiel, was jetzt heute dabei war oder so das Ensemble, was ihr so auf Festivals habt?
7: Naja, also wir sind normalerweise zu siebt unterwegs. Wenn wir mal hinten anfangen, also ich spiele auf der einen Seite die größeren Percussion-Sachen, da haben wir den Hatz. Der ist sogar noch, glaube ich, 3 Jahre länger dabei als ich. Der spielt die kleineren Percussion-Sachen, die sozusagen die Ergänzung zu meinen schweren Trommeln. Also ich spiele häufig so den Grundgroove und er macht so die ganzen Kicki-Klacker-Sachen dazu. Polyrhythmisch, die ganze Sache ist immer sehr spannend. Der hat's. Da haben wir in der Mitte den lieben Bass. Bass-Zitulen-Spieler, Micha. Es gab früher in dem Sinne keinen Bass. Aber wir wollten halt auch immer tiefe Frequenzen haben. Das, wenn man lange genug forscht, findet man halt doch immer wieder ein Äquivalent an Instrumenten, was dann doch irgendwie zu uns passt. So. Die Pass-Zitol. Und dann haben wir halt vorne den Krastus, der singt, spielt die Zister, spielt das Horn.
6: Ja, also die Zister ist so ein Saiteninstrument, könnte man sagen, Vorläufer von der Gitarre so ein bisschen. Es ist aber, jetzt wird es zu wissenschaftlich, ist gestimmt wie ein Dudelsack.
7: Also auch wieder so ein sogenanntes Bordun-Instrument. Man hat halt Saiten, die klingen die ganze Zeit immer durch. Also du kannst nicht plötzlich durch verschiedene Harmonien wandern, wie man das heutzutage gewohnt ist. Das geht nicht.
6: Doch, das geht ja zu weit. Also ich kann sozusagen die Harmonien wechseln, das kann man mit dem Dudelsack nicht. Aber das geht ja zu weit, das wäre dann schon fast ein Studium.
7: Ja, aber klar.
5: Haben wir noch jemanden vergessen von der Band?
7: Ja, dann haben wir natürlich, Kasse spielt natürlich dann auch Dudelsäcke, wenn er gerade mal nichts anderes zu tun hat. Und dann haben wir vorne noch den Phil, der spielt Dudelsäcke. Dann haben wir den Aldo, der spielt auch Dudelsäcke.
6: Und
7: die große Drehleier.
6: Ja, genau.
7: Und dann haben wir noch den Juan. Dudelsäcke und ist ein phänomenal guter Flötenspieler. Das ist tatsächlich eine Neuerung bei uns, seitdem er dabei ist. Also wir haben in den Studioproduktionen, da haben wir auch immer leise Instrumente, Flöten. Da haben wir teilweise 80, 90 Instrumente in einer Produktion. Die sind aber meistens nicht kompatibel für die Bühne, irgendwie, weil es muss dann alles mikrofoniert sein. Leise Instrumente, schwierig. Aber er ist so ein begnadeter Flötenspieler, dass er jetzt tatsächlich auch das eine oder andere Lied mit Flöte dabei haben, was den Klang wiederum wunderbar erweitert bei uns.
1: Wikinger!

0: Echtes Live-Feeling mit Corvus Corax und Wikinger. Manchmal hilft es einfach, den Blickwinkel zu wechseln. Genau dazu lädt jetzt Fargo ein mit seiner neuen Single Zoom. Der Sänger und Songwriter, ja, Singer-Songwriter sagt man aus Niedersachsen, steht für ehrliche Texte und Songs, die Mut machen. Auch Zoom verbindet positive Botschaften mit eingängigen Pop-Melodien und erinnert daran, im hektischen Alltag das Wesentliche nicht aus den Augen zu verlieren. Hier ist Fargo mit Zoom.
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1: Also ich finde es total Wahnsinn. Ich kann es nicht nachvollziehen, ohne Schmarrn. Habt ihr da so eine Wissenschaft für sich oder so einen Aufbau, dass ihr das, habt ihr dann Plan? Also
2: natürlich.
3: Also es ist so, dass, also ich war viel in Bibliotheken und habe viel geforscht. Und habe mich auch mit der mittelalterlichen Musiktheorie beschäftigt, das schon aber über Jahre. Und aber eben auch viele Sachen ausgegraben und dann bearbeitet. Das ist ja das Lustige, dass viele Bands, die spielen inzwischen Stücke von uns und wissen gar nicht, von woher ich die ausgegraben habe. Teilweise wissen sie gar nicht, dass die von uns sind oder von uns bearbeitet sind oder von uns auch teilweise, wenn wir nur einen Text finden, dann komponieren wir halt im Sinne der mittelalterlichen Musik dann da was rauf. Und das ist wie ein Studium, nur, naja gut, man kann nicht studieren, man kann sogar mittelalterliche Musik in Basel studieren, das ist aber eher so diese höfische Form. Und uns liegt ja mehr so das Derbe, so wie auf so Hieronymus Bosch und diese Spielmannshölle und Bruegel, der so eine Hochzeit gemacht hat. Und ja, wenn man das so lange macht, 37 Jahre, oder ich habe es ja auch vorher schon gemacht, dann weiß man natürlich eine Menge darüber und macht eben so eine Produktion und dann wird man auch sehr erfinderisch, wie man das dann auf die Bühne bringt. Aber im Endeffekt sind wir schon vor allen Dingen eine Dudelsack-Trommelband. Heute war es wieder so, dass wir so ein paar Stücke gespielt haben und dann war es wie auf dem Techno-Wave. Ne, dass die Leute so, also Norri hat ein Grundbeat gemacht und wir haben dazu sozusagen die Line gemacht und die Leute haben getanzt wie hypnotisiert. Und das ist von Anfang an so gewesen und das macht uns stolz, dass es immer noch so ist. Und dass wir ja im Prinzip auf der ganzen Welt gecovert werden und auf der ganzen Welt Leute inspirieren, Musik zu machen. Also gibt zum Beispiel eine russische Band, Ottawa Yo, ich hoffe, denen geht's gut. Und der Dudelsackspieler und der Sänger, der ist sozusagen durch uns auf die Musik gekommen. In Mexiko ist das so gewesen. Unser Flötist Juan, der ist also auch durch uns, durch unsere Musik inspiriert worden. Und naja, klar, wenn man so lange Musik gemacht hat und erfolgreich auf der ganzen Welt spielt, dann passiert es natürlich, dass man Leute inspiriert. Ne?
1: Ja, auf so ein Festival, da quatscht man sehr viel. Und wir haben jetzt aber die Downtown Boys im Player. 9 Jahre hat es gedauert. Jetzt sind die US-Punk-Rocker endlich mit einem neuen Album zurück. Yellow Sun heißt es, stammt vom Public Luxury und zeigt eine ungewohnt melodische Seite der Band. Hinter dem Song steckt aber mehr als nur ein eingängiger Refrain. Inspiriert von der libanesischen Dichterin Aitel Adnan setzt sich Yellow Sun, der Song, den ihr gleich hört, mit Kriegerinnerung und Hoffnung auseinander. Hier sind Downtown Boys mit Yellow Sun in der Sendung Soundchecker. Newcomer, Neuheiten und Ausgefallenes. Und natürlich auch heute wieder Interviews.

0: Jetzt gab es ja auch Zeiten, so wie, man will es immer nicht nochmal sagen, nochmal erwähnen, aber ich habe euch auch beobachtet und so. Dann habt ihr auch so Hof-Shows gemacht in Corona-Zeiten, ne? Ja. Wie war das für euch?
1: Das war irgendwie, sagen wir mal so, wir haben das dann irgendwann halt als Prüfung gesehen. Ich meine, in der Corona-Zeit waren halt Künstler prinzipiell extrem aufgeschmissen, um das mal ganz freundlich zu sagen. Wir konnten halt nichts machen. Eigentlich war für uns immer der Plan, wenn es irgendwie schief geht, wir können uns immer auf die Straße stellen und wir haben immer genug Geld, um essen und trinken zu können. Jetzt durfte man das nicht.
2: Nicht mal auf der Straße durfte man spielen, also unsere Kollegen.
1: Verdammt.
2: Die wollten auf der Straße spielen, weil die ja nun nicht aus Deutschland kommen und keine staatliche Unterstützung hatten. Und
1: alles verboten gewesen.
2: Und dann hatten wir, auf einmal haben wir das geboten. Erstmal haben wir eins der ersten Online-Konzerte überhaupt gemacht, weil wir eben unsere Kollegen ernähren mussten. Und das hat wirklich was gebracht. Und dann hatten wir eben auch die Möglichkeit, dass man sagt, okay, wir spielen bei euch im Garten. Mit Abstand und so weiter, nur aus Friesland. Wir hatten 2020, wo die Corona richtig gewütet hat, wo die Pest richtig unterwegs war, hatten wir 53 Konzerte in dem Jahr. Und das ist echt viel.
1: Dabei haben wir einen Rekord in Deutschland. Ja, ich meine, das Ding war halt, es ging plötzlich nichts und ganz viele haben halt dann den Kopf in den Sand gesteckt und haben gesagt, das ist ja alles scheiße und alles schrecklich. Und wir haben gesagt, okay, dann müssen wir halt das irgendwie anders machen. Erst aber schon zwei Tage vor dem Lockdown in Berlin, den ersten, haben wir das erste Streaming-Konzert aufgenommen, weil wir schon mitbekommen haben, das geht ja jetzt schief. Vor allem noch so sagen wir mal, leicht verträumt durch die Gegend gelaufen sind, haben wir das einfach schon geahnt, dass das in dem Jahr nichts mehr wird. Und dann ging halt nichts und dann haben wir uns halt zusammengesetzt und gesagt, okay, irgendwann wird die liebe Regierung irgendwelche kleinen Versammlungen erlauben. Und wenn es irgendwie 50 Leute sind, dann haben wir gesagt, dann bereiten wir das vor, dass wir an alle Leute, die wir kennen, wenn es soweit ist, einfach schreiben, ihr könnt uns buchen. Wir kommen zu euch in den Garten oder sonst was, da spielen wir halt vor 20 Leuten, vor 50 Leuten, egal, Hauptsache wir spielen. Und das war großartig. Da haben wir dann auch ohne Technik einfach wirklich, eigentlich war es Straßenmusik, jeder hat halt das, was er mit sich rumtragen kann. Und dann haben wir oben auf der Wiese gespielt. Und
2: also das ist ja schon immer so, dass wir, das ist so, Corvus Corax, wir begleiten sie von der Taufe bis zur Beerdigung. Und das eben, wenn es möglich ist, auch privat. Aber ist natürlich, da müssen die Leute wissen, was da für ein Schwanz dran hängt. Also wir sind inzwischen in einem Alter, da schlafen wir nicht mehr auf der Matratze hinterm Ofen irgendwo. Aber das ist ja ganz logisch. 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
3: 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Anfang der 2000er stehen Gotthard eigentlich ganz oben. Mit Home Run und der Ballade Heaven haben sie 2001 alles abgeräumt, was man in der Schweiz abräumen kann. Nummer 1, mehrfach Platin, Dauerrotation im Radio. Aber genau da beginnt 2004 die nächste Phase. Die Band sagt sich, jetzt erst recht wieder Vollgas. Also gehen Steve Lee und Leo Leoni zurück ins Studio, mit dem klaren Ziel, härter zu klingen. Das Ergebnis heißt Lip Service. Ein Album, das deutlich rauer produziert ist, mehr Druck auf den Gitarren, weniger Pathos, mehr Direktheit. Schon der Opener ist wie ein Neustartknopf. Die erste Single wird zur Kampfansage, Lift You Up. Steve Lee singt sich hier nicht in Balladenhöhen, sondern schiebt die Stimme nach vorne, rotzig, kraftvoll. Und Leo Leonis Riff? Kurz, trocken, auf den Punkt. Klassischer Hardrock mit modernem Punch. In der Schweiz geht das Album direkt wieder auf Platz 1. Auch in Deutschland sind sie hoch in den Charts. Gotthard beweisen, dass sie eben nicht nur die Band der großen Ballade sind. 2004 stehen sie damit auf Festivalbühnen in ganz Europa. Und Lift You Up wird schnell zum Live-Highlight mit Fäusten in der Luft und einem Refrain, der alles mitreißt. Wir gehen genau in diesen Moment zurück, als Gotthard klargemacht haben, dass sie immer noch eine der härtesten Rock-Exportwaren der Schweiz sind. Hier sind Gotthard mit voller Wucht. Lift You Up.
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0: kann man jetzt von den letzten Jahren, was ihr gemacht habt, oder ja, 26 Jahre und du schon wesentlich länger, Jubiläum habt ihr ja schon gehabt, dass man jetzt sagt, okay, jetzt wird es langsam für die Rentezeit oder eher nicht?
1: Rente? Wir spielen bis zur Spielmannsrente, das ist der Tod.
2: Genau.
1: Also, wir haben einen Song, We Shall Sleep When We Are Dead, also wir können schlafen, wenn wir tot sind.
2: So sieht's aus. Da gibt's nicht mehr zu sagen. Ja. Rente heißt ja, sagen wir mal so, Rente heißt irgendwie immer, dass dann irgendwie Jahrzehnte irgendwas etwas gemacht hat, wo man zum Schluss vielleicht nicht mehr so richtig Bock drauf hat und froh ist, dass das endlich mal aufhört. Das ist ja bei uns nicht so.
0: Ja, mittlerweile heißt ja, Rente kann man trotzdem weitermachen.
1: Ja, dann ja. So, und jetzt werden wir nochmal was richtig los. Diese Bundesregierung, die hat, also da geht's darum, Rentner dürfen 2000 Euro dazu verdienen, außer Selbstständige.
2: Und, ja, geil, oder?
1: Und also die Selbstständigen, die eh schon, also so wir, ja, die Spielleute und die anderen Selbstständigen, Artisten und alle möglichen Künstler, das sind alle Selbstständige und die werden in den von der Bundesregierung. Vielen Dank nochmal.
0: Ja, super Message.
2: Ja. Ja, ja, das hätte man doch einfach irgendwie auch mal angemessen organisieren ja, können. Irgendwie. Einfach
1: alle
2: mal
1: Gleichheit, also ja. Gleichheit. Es wird eh dagegen geklagt, wenn es nicht, wahrscheinlich ist es schon so. Aber überhaupt auf die Idee zu kommen, dass die Selbstständigen, die sind ja sowieso, die müssen ja sowieso ihr ganzes Leben lang hart arbeiten, mehr als die anderen und irgendwie zu sehen, wie sie über die Runden kommen, dann können wir die gleich noch richtig ausnehmen.
3: Ja. Herr Wirr!

0: aus dem Live-Album Exglesia. Das habe ich heute schon die ganze Zeit für euch. Ja, Kovos Korax im Interview und Schandmaul schlagen jetzt das nächste Kapitel ihrer Bandgeschichte auf. An beiden Enden, hören wir gleich, ist bereits der dritte Song aus dem kommenden Album Sternensegler und gleichzeitig ein weiterer Vorgeschmack auf das Studioalbum mit Sänger Till Herrens. Musikalisch bleibt die Band ihrem unverwechselbaren Mix aus Folk und Rock und mittelalterlichen Klängen treu. Deswegen passt diese Band auch in diese Sendung rein und zwar mit diesem Song, der Mut macht, den Moment zu nutzen und nach vorne zu schauen. Hier sind Schandmaul mit An beiden Enden.
1: Hey.

0: Jetzt habe ich noch eine Frage zu eurer Tour, die ihr vorhabt. Es sind ja unterschiedliche Sachen dabei, zum Beispiel in verschiedenartigsten Kirchen. Hammer! Wie kommt ihr dazu?
1: Wir spielen traditionell schon sehr, sehr lange in Berlin in der Passionskirche. Aber eigentlich haben wir vorher auch schon in Rostock zum Beispiel mal habe ich vergessen, wie die heißt. Hatten wir mal zwischendurch ein Konzert. Dann war mal ein Festival, das war auch in der Kirche. Da mussten wir uns erstmal damit beschäftigen, wie das überhaupt ist, in so einem halligen Raum zu spielen. Da musste man die Trommler zurücknehmen. Dann, okay, da müssen wir die Trommeln abkleben und so weiter. Und weil das so gut ankam und weil es uns selber auch Spaß gemacht hat. Und ja, also wir würden auch gerne in einer katholischen Kirche spielen, aber da darf keine weltliche Musik aufgeführt werden. Deswegen spielen wir nur bei Protestanten.
2: Ja, ja, aber das ist, ich meine, das ist natürlich für uns auch einfach super passend, weil das halt eigentlich dann auch wirklich immer alte Gemäuer sind. Das sind halt häufig halt Gebäude, die im Mittelalter erbaut wurden. Das passt halt einfach von der ganzen Atmosphäre auch super mit uns zusammen.
3: Ja, das passt auch sehr gut hier in die Sendung rein. Corvus Corax im Interview, Castus und Nori hört ihr gerade. Und wir hören da noch ein bisschen mehr rein. Vielleicht haben wir noch einen Song, weiß es noch gar nicht. Die Tourtermine wird es dann auch geben. Jetzt haben wir erstmal Night Ranger. Manche Songs werden mit den Jahren nicht älter, sondern zu echten Hymnen. Genau dazu gehört You Can Still Rock in America von Night Ranger. Der Klassiker erschien ursprünglich 1983 und war die Antwort der Band auf Schlagzeilen, die damals behaupteten, Rockmusik sei am Ende. Wir merken es gleich, Rockmusik ist nicht am Ende, denn hier sind Night Ranger mit You Can Still Rock in America. Die 2026er Version exklusiv für euch.

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3: Könnt ihr auch schon mal sagen, wann die nächsten Tourtermine sind? So? Wisst ihr da was auswendig? Die meisten Bands wissen es nicht auswendig.
4: Also wir spielen morgen in Bernau zum Hussitenfest. Und nächstes Wochenende spielen wir, das ist der 20. Juni, spielen wir in Merseburg. Und dann gibt es in Berlin die Fete de la Musique. Und da machen wir natürlich auch mit. Also da gibt es kein Geld für. Da stehen wir auf der Straße und sammeln. Und da spielen wir vor dem Dors in der Knarkstraße. Traditionell auch jetzt schon das dritte Mal oder vierte Mal. Und dann kann man bei www.corpuscorax.de kann man einfach nachgucken. Also wenn ich jetzt die ganzen Termine sage, da sind wir.
5: Aber wir sind auf jeden Fall auch im Dezember traditionell wieder in den Kirchen unterwegs. Starten in Berlin wieder 2 Tage in der Passionskirche. Also immer das Wochenende vor Weihnachten spielen wir da. Und dann haben wir dieses Jahr München, Hamburg, Leipzig. Was war da noch?
3: Ja, gibt es einiges auf eurer Seite.
4: In Berlin.
5: Genau. Aber das sind auf jeden Fall dann zwischen den Jahren, wie man so sagt, also zwischen Weihnachten und Silvester haben wir dann auf jeden Fall nochmal die Kirchenkonzerte.
4: Und vor Weihnachten dann in der Passionskirche in Berlin wieder. Und wir sind dieses Jahr, spielen wir im Ausland auch nochmal. In England spielen wir nochmal. Waren schon jetzt in Frankreich. In Holland sind wir auch noch. Und. Ja, ich denke mal, nächstes Jahr sind wir auch wieder in Mexiko.
5: Etliche Konzerte dieses Jahr noch.

0: lautstreckig und kompromisslos. Spread Eagle waren das hier im Player mit Ant Farm. Sie haben den New Yorker Sleaze Sound gegründet sozusagen und mitgeprägt. Und das Ganze war in den 90ern eine coole Band, die ihr gerade zwischen euren Lauschern gehabt habt. So, und jetzt ist fast schon Schluss. Wir haben noch einen Song dann von Kovas Korax und einen letzten Interview-Take. Und da fragen wir einfach nach der Zukunft. Wir haben hier zum Schluss einen coolen Song, der auch immer live gespielt wird. Trink, Schwester, trink. Und damit sage ich Servus. Vielleicht haben wir noch mal den Campino da. Den fragen wir wegen Düsseldorf. Da gibt es so einen Song, Düsseldorf. Ich sage ciao, bis zum nächsten Mal. Schön, dass ihr reingelauscht habt. Servus und ja, lasst eure Ohren sauber. Ja, ich habe sie jetzt sauber geschrubbt. Bitte sauber lassen, okay? Super.
1: Was habt ihr für die Zukunft für euch so im Gedanken? Was muss für euch passieren? Rentemäßig, mal abgesehen davon, haben wir gerade gesprochen. Aber was wünscht ihr euch für die Zukunft?
2: Gesund bleiben, damit wir noch 30 Jahre weitermachen können.
3: Ja, also das ist so, erstmal ist es so, dass wir haben ja noch ein anderes Projekt, das ist Berlins Gebiet, also wo ich Berliner Mundart singe. Und Nori singt auch übrigens. Und dann gibt es da noch bulgarische Lieder, türkische und in allen möglichen Sprachen. Und das ist so eigentlich Blasmusik und so Balkan mit Mexiko gemischt. Aber Berlin hat 20 Jahre. Und das haben wir jetzt ein paar Jahre nicht gemacht und das machen wir nächstes Jahr wieder.
1: Alles im Namen Kovas Korax.
2: Das ist dann Berlins Gebiet, aber das sind auch
1: Berlins hier. Gebiet, okay.
2: Genau.
3: Ja. Und
1: neue CD, also Live-CD habt ihr erst rausgebracht wahrscheinlich?
3: Wir arbeiten kontinuierlich. Das ist ja heutzutage mit neuer CD immer so eine Sache, ob überhaupt noch CDs verkauft werden. Aber wir werden auf alle Fälle, wir haben demnächst neue Stücke und die wird man dann auf den gängigen Portalen wird man die finden und live werden wir die natürlich auch spielen.
1: Habt ihr noch eine Message an eure Fans?
3: Ja, immer schön cool bleiben und Party machen.

0: schlechte Laune ist Lebenszeitverschwendung.
1: Okay, super. Sympathische Band hier, Corvus Corax, Wahnsinn. Ich habe schon länger vorgehabt, euch mal zu interviewen. Heute hat es endlich mal geklappt. Ich danke euch und wünsche euch weiterhin viel Erfolg. Auf jeden Fall viel Spaß, viel Gesundheit. Macht was draus.
2: Ja, cool. Auf Wiedersehen. Ja,
0: danke. Und euch auch viel Glück mit eurem
2: Bleibt
0: Portal.
2: Bleibt uns treu und ihr euch auch.
1: Okay. Jawohl.
2: Hallo, hier ist der Norri.
3: Da ist der Kastus.
2: Und ihr hört die Sendung Soundcheck.

Düsseldorf ist sicher auf diesem Album, weil es unsere letzte Scheibe ist und eine aufrichtige Liebeserklärung an unsere Stadt haben wir in dem Sinne ja nie verfasst. Und das war dann so ein typischer Jetzt-oder-nie-Moment. Wenn wir es diesmal nicht machen würden, würde gar keine Hymne von uns auf Düsseldorf rauskommen. Und deshalb haben wir die